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1: Aus dem Matthäusevangelium. Ihr kennt die Regel: Deinen Freund und Nächsten liebe, deinen Feind hasse. Ich aber sage euch: Liebt eure Feinde, betet für eure Verfolger. So werdet ihr Töchter und Söhne sein eures Vaters im Himmel. Denn er lässt seine Sonne aufgehen über den Bösen und über den Guten und regnen auf Gerechte und Ungerechte. Liebt ihr nur die, die euch lieben? Was erwartet ihr Großes dafür? Grüßt ihr nur eure Brüder freundlich? Was ist das Besondere daran? Tun das nicht auch die Gottlosen? Euer himmlischer Vater ist einer, für Gute wie für Böse. Seid wie er, liebt als ganze Menschen, ungeteilt.

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1: Ich bin Thomas Borgt. Bundesarbeitsministerin Baas stellt die Pläne der schwarz-roten Koalition zur Einführung einer verpflichtenden Krankschreibung ab dem ersten Tag in Frage. Kurz nach der Kabinettsklausur in Neu-Hardenberg sagte die SPD-Chefin der Funke Mediengruppe, sie sei koalitionstreu, aber man sollte sich schon nochmal fragen, ob das sinnvoll sei.
2: Der Pflicht zur Krankschreibung ab dem ersten Tag habe die SPD nur zähneknirschend zugestimmt, obwohl die Partei sie inhaltlich für falsch hält, sagte Baas. In der Union gibt es jedoch keine Bereitschaft, das Thema noch einmal neu zu verhandeln. Dazu habe die Koalition eine Vereinbarung getroffen, die nun flexibel und praxistauglich gestaltet werden müsse, heißt es aus der CDU-CSU-Fraktion. Dirk Zeitler, Nachrichtenredaktion.
1: Rund 3000 Menschen werden nach der Flutkatastrophe im Himalaya noch vermisst, darunter mehrere Deutsche. Retter suchen unter schwierigsten Bedingungen im Schlamm. Inzwischen sind auch ausländische Helfer zur Unterstützung bei den Sucharbeiten eingetroffen. Die Zahl der Toten ist inzwischen auf mehr als 600 gestiegen. Der Bundesnachrichtendienst will auf der Computerspielmesse Gamescom IT-Nachwuchs gewinnen. Die Behörde stellte an ihrem Messestand in Köln das Upgrade eines Spiels vor, mit dem das Interesse an der Arbeit der Auslandsspione geweckt werden soll.
3: BND-Legenden Operation Blackbox heißt das Spiel, bei dem die Gamer ein Datenpaket stehlen und in Sicherheit bringen müssen. Dabei müssen sie am Controller möglichst schnell Muster erkennen und reagieren. Entscheidend dabei höchste Konzentration. Gamer sind technikaffin und schlüpfen gerne in andere Rollen, so die Behörde. Und das macht sie für den BND interessant. Die Hoffnung, über das Spiel soll der Nachwuchs aus der Gaming-Szene Lust auf den BND-Job bekommen. Thomas Thonfeld, Nachrichtenredaktion.
1: In der Fußball-Bundesliga ist Borussia Dortmund mit einem Sieg in die neue Saison gestartet. Der BVB gewann am Abend gegen den Hamburger SV mit 2:0. Zuvor hatte es einen Traumstart für Neuling Elversberg gegeben. Die Saarländer schlugen Bayer Leverkusen mit 3:2. Die weiteren Ergebnisse: Union Berlin gegen Frankfurt 3:3, Leipzig Mönchengladbach 3:0, Mainz Paderborn 0:0 und Köln gegen Hoffenheim 3:2.
4: Schön, dass Sie uns hören. Hier ist Radio Paradiso mit dem Wetter für Berlin und Brandenburg. Heute am Sonntag ziemlich viele Wolken über Ihren Köpfen zu erkennen und da könnten auch einige Regenwolken mit von der Partie sein. Gelegentlich gibt es dazu noch ein, zwei Sonnenstrahlen zu genießen. Das Ganze bei Topwerten bis zu 26 Grad. Morgen zum Start der neuen Woche soll es dann mit 23 Grad weitergehen. Hier auch eher ein bedeckter Himmel, abermals mit möglichen Regenwolken und eher weniger Sonnenschein.

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1: Rache ist das Eingeständnis schmerzlichen Getroffenseins. Es zeugt nicht von Seelengröße, sich von Beleidigungen beeindrucken zu lassen. Derjenige, der dich verletzt hat, ist entweder stärker oder schwächer als du. Ist er schwächer? Schone ihn. Ist er stärker? Schone dich.

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1: Ich bin Thomas Brockt. In seiner ersten Rede als neuer norwegischer König hat Håkon der Achte sich mit berührenden Worten an seinen gestorbenen Vater König Harald erinnert. Danke, dass du so ein guter Papa für meine Schwester Märtha und mich warst, sagte Håkon in einer Ansprache im norwegischen Fernsehen und Radio.
2: Viele Norweger dürften während der Rede Tränen in den Augen gehabt haben. Warm und gefühlvoll erzählt der neue Monarch von seinem gerade erst gestorbenen Vater. König Harald habe die Menschen zum Lachen gebracht, sei ein guter Zuhörer gewesen und habe es immer geschafft, dass alle sich wohlfühlen. Als Håkon seiner Mutter Königin Sonja zum Hochzeitstag gratuliert, den sie am Tag nach Haralds Tod allein begehen musste, bricht ihm kurz die Stimme weg. Auf den neuen König wartet nun eine große Aufgabe. Aus Oslo, Julia Weschenbach.
1: Rund 3000 Menschen werden nach der Flutkatastrophe im Himalaya noch vermisst, darunter mehrere Deutsche. Retter suchen unter schwierigsten Bedingungen im Schlamm. Inzwischen sind auch ausländische Helfer zur Unterstützung bei den Sucharbeiten eingetroffen. Die Zahl der Toten ist inzwischen auf mehr als 600 gestiegen. Mehr als 36 Jahre nach dem Mauerfall sehen viele Menschen noch einige Distanz zwischen Ost- und Westdeutschland. Dennoch stellen wenige die Wiedervereinigung in Frage. Das geht aus einer Umfrage des Instituts YouGov hervor.
3: Ungefähr zwei Drittel betrachten Mauerfall und Wiedervereinigung als Glücksfall für Deutschland, doch Unterschiede zwischen Ost und West bleiben spürbar. Die Aussage, seit der Wiedervereinigung sind die Deutschen zu einer Nation zusammengewachsen, lehnten 57% der Ost- und 45% der Westdeutschen ab. Zugleich denkt jeder Zweite in Ost und West, dass Unterschiede in Medien und Politik übertrieben dargestellt werden. Dirk Zeitler, Nachrichtenredaktion.
1: In der Fußball-Bundesliga ist Borussia Dortmund mit einem Sieg in die neue Saison gestartet. Der BVB gewann am Abend gegen den Hamburger SV mit 2:0. Zuvor hatte es einen Traumstart für Neuling Elversberg gegeben. Die Saarländer schlugen Bayer Leverkusen mit 3:2. Außerdem spielten Leipzig-Mönchengladbach 3:0, Mainz-Paderborn 0:0, Union Berlin gegen Frankfurt 3:3 und Köln besiegt Hoffenheim mit 3:2.
4: Ein wechselhafter Sonntag wartet auf Sie. Die Temperaturen versprechen eigentlich Positives. 26 Grad maximal. Gelegentlich gibt es auch ein paar Sonnenstrahlen über Ihren Köpfen zu genießen. Doch da sind nach wie vor auch ziemlich viele Wolken mit dabei. Und nicht nur das, auch Regenwolken sind möglich, vor allem in den Mittagsstunden. Und das könnte sich dann auch nochmal am Montag fortsetzen. Regenschauer, Wolkenfelder und eher weniger Sonnenschein dort zu erkennen. Dazu erwarten wir Temperaturen um die 22 Grad. Mit 21 Grad in der Spitze soll es dann am Dienstag weitergehen.

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1: Der Mensch kann nicht ohne Glauben leben. Die entscheidende Frage unserer eigenen und der kommenden Generation ist, ob dieser Glaube ein irrationaler Glaube an Führer, Maschinen oder Erfolg sein wird oder der auf dem Erlebnis unseres eigenen produktiven Tätigseins beruhende Glaube an den Menschen.

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1: Ich bin Thomas Brock. Die Bundesregierung will sich weiter nicht öffentlich dazu äußern, wer für den versuchten Anschlag mit einer Sprengstoffdrohne am Flughafen Leipzig-Halle verantwortlich ist. Auf Berichte von Medien des Springer Verlags angesprochen, Russland stecke hinter der Attacke, sagte ein Sprecher, die Regierung beteilige sich nicht an Spekulationen.
2: Unter anderem die Bild berichtet, die Bundesregierung bereite ein umfangreiches Maßnahmenpaket gegen Moskau vor. Sie beruft sich auf mit dem Vorgang vertraute Personen. Die Bundesregierung werde bald die Urheberschaft des Angriffs abschließend feststellen, sagte Bundeskanzler Merz vor kurzem in einem TV-Interview. Die Urheber hybrider Angriffe würden dafür bezahlen. Dirk Zeitler, Nachrichtenredaktion.
1: Nach der Sturzflut im Himalaya ist die Zahl der Todesopfer in Nepal auf mehr als 600 gestiegen. Einige tausend Menschen konnten nach Angaben der nepalesischen Behörden bereits gerettet werden. Allerdings werden in Tibet und Nepal zusammen noch mehr als 2500 Menschen vermisst, darunter auch ausländische Touristen.
3: Das Ausmaß der Katastrophe ist weiter noch schwer abzuschätzen. Am Beispiel des nepalesischen Orts Devigat in der an Tibet grenzenden Provinz Bagmati zeigt sich jedoch überdeutlich die tiefe Spur der Verwüstung. Der größte Teil des Orts versinkt in einem Meer aus grauem Schlamm und Trümmerteilen. Fast sämtliche Häuser des Orts, wo früher bis zu 1500 Menschen wohnten, sind jetzt praktisch unbewohnbar. Einige Bewohner kommen von ihren Schutzunterkünften und versuchen, ihr Hab und Gut in ihren teils zerstörten Häusern zu retten. Aus Nepal, Dirk Otto.
1: In seiner ersten Rede als neuer norwegischer König hat Håkon der Achte sich mit berührenden Worten an seinen gestorbenen Vater König Harald erinnert. Danke, dass du so ein guter Papa warst, sagte er in einer Ansprache im Fernsehen und Radio. Mit Blick auf seine neuen Aufgaben kündigte Håkon an, gemeinsam mit seiner Frau immer zu versuchen, die Lebenssituation unterschiedlicher Menschen zu verstehen. Er glaube an ein Norwegen, in dem es Platz für alle gebe. In der Fußball-Bundesliga ist Borussia Dortmund mit einem Sieg in die neue Saison gestartet. Der BVB gewann am Abend gegen den Hamburger SV mit 2:0. Zuvor hatte es einen Traumstart für Neuling Elversberg gegeben. Die Saarländer schlugen Bayer Leverkusen mit 3:2. Außerdem spielten Leipzig-Mönchengladbach 3:0, Mainz-Paderborn 0:0, Union Berlin gegen Frankfurt 3:3 und Köln besiegt Hoffenheim mit 3:2.
4: Schön, dass Sie uns hören. Hier ist Radio Paradiso mit dem Wetter für Berlin und Brandenburg. Heute am Sonntag ziemlich viele Wolken über Ihren Köpfen zu erkennen und da könnten auch einige Regenwolken mit von der Partie sein. Gelegentlich gibt es dazu noch ein, zwei Sonnenstrahlen zu genießen. Das Ganze bei Topwerten bis zu 26 Grad. Morgen zum Start der neuen Woche soll es dann mit 23 Grad weitergehen. Hier auch eher ein bedeckter Himmel, abermals mit möglichen Regenwolken und eher weniger Sonnenschein.

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1: Ein Friedensgebet für den Tag. Gott, lass uns deine Herrlichkeit sehen, auch in dieser Zeit, und mit unserer kleinen Kraft suchen, was den Frieden schafft. Ich wünsche Ihnen einen guten Morgen.

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1: Ich bin Diana Kramer. Die Bundesregierung will sich weiterhin nicht öffentlich dazu äußern, wer für den versuchten Anschlag mit einer Sprengstoffdrohne am Flughafen Leipzig-Halle verantwortlich ist. Auf Medienberichte angesprochen, wonach die Regierung davon ausgehe, dass Russland hinter dem Vorfall stecke, sagte ein Regierungssprecher, man beteilige sich nicht an Spekulationen. Welt am Sonntag, Politico und Bild berichten nun aber, die Regierung bereite ein umfangreiches Maßnahmenpaket gegen Moskau vor. Nach dem Tod von König Harald sind heute Gedenkgottesdienste in ganz Norwegen geplant. Harald war am Freitag im Alter von 89 Jahren gestorben. In seiner ersten Rede als neuer König hat sein Sohn Håkon am Abend mit berührenden Worten an seinen Vater erinnert.
2: Warm und gefühlvoll erzählt der neue Monarch von seinem gerade erst gestorbenen Vater. König Harald habe die Menschen zum Lachen gebracht, sei ein guter Zuhörer gewesen und habe es immer geschafft, dass alle sich wohlfühlen. Als Håkon seiner Mutter Königin Sonja zum Hochzeitstag gratuliert, den sie am Tag nach Haralds Tod allein begehen musste, bricht ihm kurz die Stimme weg. Auf den neuen König wartet nun eine große Aufgabe. Aus Oslo, Julia Weschenbach.
1: In Köln endet heute die größte Videospielmesse der Welt. Auf der Gamescom konnten in den vergangenen Tagen Hunderttausende die neuesten Spiele testen. Mehr als 1700 Aussteller präsentierten sich.
3: Ob Strategiespiele, Wettrennen oder Ego-Shooter, die Deutschen zocken gerne, vor allem am Smartphone. Und das betrifft jedes Alter. Der durchschnittliche Gamer ist 38 Jahre alt. Das hat auch wieder mal die Gamescom gezeigt. Publikumsrenner dort, der letzte Final Fantasy-Teil, das zweite Alien-Spiel oder ein neues Star Wars-Abenteuer. Mit Frank-Walter Steinmeier kam erstmals ein Bundespräsident zur Gamescom. Er warnte auch vor den Schattenseiten des Gamings wie Spielsucht oder Gewalt. Thomas Bremser, Köln.
1: Zum Fußball. Borussia Dortmund ist mit einem souveränen Sieg in die Bundesliga-Saison gestartet. Der BVB gewann am Abend gegen den Hamburger SV 2:0. Traumstart auch für Neuling Elversberg. Der Aufsteiger besiegte Bayer Leverkusen mit 3:2. Die weiteren Ergebnisse: Leipzig, Mönchengladbach 3:0, Mainz, Paderborn 0:0, Union Berlin, Frankfurt 3:3 und Köln, Hoffenheim 3:2.
4: Ein wechselhafter Sonntag wartet auf Sie. Die Temperaturen versprechen eigentlich Positives. 26 Grad maximal. Gelegentlich gibt es auch ein paar Sonnenstrahlen über Ihren Köpfen zu genießen. Doch da sind nach wie vor auch ziemlich viele Wolken mit dabei. Und nicht nur das, auch Regenwolken sind möglich, vor allem in den Mittagsstunden. Und das könnte sich dann auch nochmal am Montag fortsetzen. Regenschauer, Wolkenfelder und eher weniger Sonnenschein dort zu erkennen. Dazu erwarten wir Temperaturen um die 22 Grad. Mit 21 Grad in der Spitze soll es dann am Dienstag weitergehen.

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1: Warum erfüllen uns Gräser, eine Wiese, eine Tanne mit so reiner Lust? Weil wir da Lebendiges vor uns sehen, das nur von außen her zerstört werden kann, nicht durch sich selbst. Der Baum wird nie an gebrochenem Herzen sterben und das Gras nie seinen Verstand verlieren. Von außen droht ihnen jede mögliche Gefahr. Von innen her aber sind sie gefeit. Sie fallen sich nicht selbst in den Rücken wie der Mensch mit seinem Geist und ersparen uns damit das wiederholte Schauspiel unseres eigenen zwiespältigen, darum freilich auch entwicklungsfähigeren Lebens.

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11: Ich bin Diana Kramer. Deutschland hat nach einer Analyse des Vergleichsportals Verivox unter den G20-Staaten die höchsten Strompreise. Mit 35,6 Cent je Kilowattstunde sei der Strom hierzulande mit Abstand am teuersten. Dahinter folgen Italien mit 34,5 und Großbritannien mit 32,4 Cent je Kilowattstunde. Der Durchschnitt der G20-Staaten liegt bei rund 16,3 Cent. Verglichen damit ist in Deutschland der Strom also mehr als doppelt so teuer. Ein wesentlicher Treiber der hohen Stromkosten hierzulande ist laut Verivox die hohe Steuer- und Abgabenlast. Die Bundesregierung will sich weiterhin nicht öffentlich dazu äußern, wer für den versuchten Anschlag mit einer Sprengstoffdrohne am Flughafen Leipzig-Halle verantwortlich ist. Auf Medienberichte angesprochen, Russland stecke dahinter, sagte ein Regierungssprecher, man beteilige sich nicht an Spekulationen.
12: Unter anderem die Bild berichtet, die Bundesregierung bereite ein umfangreiches Maßnahmenpaket gegen Moskau vor. Sie beruft sich auf mit dem Vorgang vertraute Person. Die Bundesregierung werde bald die Urheberschaft des Angriffs abschließend feststellen, sagte Bundeskanzler Merz vor kurzem in einem TV-Interview. Die Urheber hybrider Angriffe würden dafür bezahlen. Doch noch ist es offenbar nicht so weit. Die mit Sprengstoff präparierte Drohne war Anfang August im Sicherheitsbereich des Flughafens zwischen ukrainischen Frachtmaschinen entdeckt worden. Dirk Zeitler, Berlin.
11: Nach der verheerenden Sturzflut im Himalaya werden nach aktuellen Angaben noch rund 3000 Menschen vermisst. Erstmals hat auch China Zahlen zu vermissten Personen genannt. Dort sind unter den Vermissten auch drei Deutsche, heißt es aus Peking. In Nepal warnt der Katastrophenschutz derweil vor einer möglichen neuen Flut in der Region. Zum Fußball. Borussia Dortmund ist mit einem 2:0-Sieg gegen den Hamburger SV in die neue Saison gestartet. Traumstart auch für Neuling Eversberg. Die Saarländer schlugen Bayer Leverkusen mit 3:2. Eversberg-Trainer Vincent Wagner.
13: Wenn wir unser Spiel spielen, wenn wir mutigen Fußball gegen den Ball spielen, wenn wir intensiv spielen, können wir auf jeden Fall mithalten. Es gibt halt die goldene Regel, erste Spiele muss man gewinnen. Das ist uns heute zum Glück gelungen.
11: Außerdem spielten Leipzig, Mönchengladbach 3:0, Mainz, Paderborn 0:0, Union Berlin, Frankfurt 3:3 und Köln-Hoffenheim 3:2.
14: Schön, dass Sie uns hören. Hier ist Radio Paradiso mit dem Wetter für Berlin und Brandenburg. Heute am Sonntag ziemlich viele Wolken über Ihren Köpfen zu erkennen und da könnten auch einige Regenwolken mit von der Partie sein. Gelegentlich gibt es dazu noch ein, zwei Sonnenstrahlen zu genießen. Das Ganze bei Topwerten bis zu 26 Grad. Morgen zum Start der neuen Woche soll es dann mit 23 Grad weitergehen. Hier auch eher ein bedeckter Himmel, abermals mit möglichen Regenwolken und eher weniger Sonnenschein.

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1: Du sitzt mir gegenüber und weißt nicht, wie schön du eigentlich bist. Zwei Stationen möchte ich dich noch ansehen. Deine Schönheit in mich aufsaugen, meine Sehnsucht bedienen. Träumen von dem, was wäre, wenn. Die Tür geht auf, dann bist du weg. Dein Gesicht, das behalte ich für mich. Ich weiß, wie schön du eigentlich bist.
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5: Ich bin Diana Kramer. Nach der Flutkatastrophe in China und Nepal ist die Zahl der Todesopfer auf 750 gestiegen. Insgesamt werden in beiden Ländern noch mehr als 3000 Menschen vermisst. China hat jetzt erstmals Zahlen zu vermissten Personen genannt.
6: Nun ist es klar. In China werden 3 deutsche Staatsbürger vermisst. Nepal hatte zuvor 8 vermisste Deutsche registriert. Unklar bleibt trotzdem, wie viele Deutsche tatsächlich vermisst werden. Denn zum Zeitpunkt der Flutkatastrophe befanden sich einige Deutsche mit einer nepalesischen Wandergruppe noch am Grenzübergang in Tibet, also auf der chinesischen Seite. Aus China und Indien sind nun Spezialrettungstrupps in Nepal eingetroffen, die nach Überlebenden in einem Tunnel an einem Wasserkraftwerk suchen sollen. Insgesamt bleibt die Lage angespannt, weil die Behörden immer wieder vor Fluten warnen müssen. Aus Peking, Johannes Neudecker.
5: Die Bundesregierung will sich weiterhin nicht öffentlich dazu äußern, wer für den versuchten Anschlag mit einer Sprengstoffdrohne am Flughafen Leipzig-Halle verantwortlich ist. Auf Medienberichte angesprochen, wonach die Regierung davon ausgehe, dass Russland hinter dem Vorfall stecke, sagte ein Regierungssprecher, man beteilige sich nicht an Spekulationen. Welt am Sonntag, Politico und Bild berichten, die Regierung bereite ein umfangreiches Maßnahmenpaket gegen Moskau vor. Nach dem Tod von König Harald sind heute in ganz Norwegen Gedenkgottesdienste geplant. Harald war am Freitag im Alter von 89 Jahren gestorben. In seiner ersten Rede als neuer König hat sein Sohn Håkon am Abend mit berührenden Worten an seinen Vater erinnert.
7: König Harald habe die Menschen zum Lachen gebracht, sei ein guter Zuhörer gewesen und habe es immer geschafft, dass alle sich wohlfühlen. Als Håkon seiner Mutter Königin Sonja zum Hochzeitstag gratuliert, den sie am Tag nach Haralds Tod allein begehen musste, bricht ihm kurz die Stimme weg. Auf den neuen König wartet nun eine große Aufgabe. Aus Oslo, Julia Weschenbach.
5: Zum Fußball. Borussia Dortmund ist mit einem souveränen Sieg in die Bundesliga-Saison gestartet. Der BVB gewann am Abend gegen den Hamburger SV 2:0. Traumstart auch für Neuling Eversberg. Der Aufsteiger besiegte Bayer Leverkusen mit 3:2. Außerdem Leipzig, Mönchengladbach 3:0, Mainz, Paderborn 0:0, Union Berlin, Frankfurt 3:3 und Köln, Hoffenheim 3:2.
8: Kommen Sie gut und gelassen durch den Sonntag. Da sollten Sie sich allerdings auf alles gefasst machen. Es gibt einige Sonnenstrahlen, es gibt Wolkenfelder und gelegentlich sind dann phasenweise auch ein, zwei Niederschläge möglich. So zieht es sich durch den ganzen Tag. Morgen am Montag geht es dann ebenfalls eher bedeckt und regnerisch weiter. Die Sonne muss sich hinten anstellen. Dazu erwarten wir 23 Grad in der Spitze. 21 Grad am Dienstag. Da geht es mit einer dichten Wolkendecke weiter, allerdings mal ohne Regenschauer.

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1: Bewahrt die Freundschaft. Es gibt nichts Schöneres auf Erden als sie. Sie ist ein Trost in diesem Leben. Du hast jemanden, dem du das Verborgene deines Herzens anvertrauen kannst. Worauf kann man sich bei Freunden verlassen? Nicht auf ihr Tun, nicht auf ihre Art. Sie kann sich ändern. Nur auf eines, dass sie nicht weggehen.
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6: Ich bin Diana Kramer. Bei einer Veranstaltung im Norden der Schweiz sind in der Nacht Schüsse gefallen. Es gäbe mehrere Opfer, teilte die Kantonpolizei Aargau auf der Plattform X mit.
7: Die Schüsse fallen in der Nacht bei einer Techno-Veranstaltung auf der größten Pferderennbahn der Schweiz. Bei der 7. Auflage des Aarauer Raves legten DJs aus der ganzen Welt auf. Die Veranstalter erwarteten rund 3.500 Besucher. In einem Video, das die Schweizer Zeitung Blick veröffentlicht hat, sind ungefähr 10 Schüsse zu hören, abgefeuert in kurzer Zeit, in wenigen Sekunden. Die Polizei ist mit einem Großaufgebot vor Ort. Sie ruft die Bevölkerung dazu auf, das Gebiet zu meiden. Uli Reitinger, Nachrichtenredaktion.
6: Deutschland hat nach einer Analyse des Vergleichsportals Verivox unter den G20-Staaten die höchsten Strompreise. Mit 35,6 Cent je Kilowattstunde sei der Strom hierzulande mit Abstand am teuersten. Dahinter folgen Italien mit 34,5 und Großbritannien mit 32,4 Cent je Kilowattstunde. Der Durchschnitt der G20-Staaten liege bei rund 16,3 Cent. Verglichen damit ist in Deutschland der Strom mehr als doppelt so teuer. Ein wesentlicher Treiber der hohen Stromkosten hierzulande ist laut Verivox die hohe Steuer- und Abgabelast. Nach der Flutkatastrophe in China und Nepal ist die Zahl der Todesopfer dort auf 750 gestiegen. Insgesamt werden in beiden Ländern noch mehr als 3000 Menschen vermisst. China hat jetzt erstmals Zahlen zu vermissten Personen genannt. Dort wird auch weiter nach 3 Deutschen gesucht. Die Lage in der Krisenregion bleibt auch am 4. Tag nach dem Unglück angespannt. Der nepalesische Katastrophenschutz warnte am Morgen vor einer möglichen neuen Flut in der Region. Zum Fußball. Borussia Dortmund ist mit einem 2:0-Sieg gegen den Hamburger SV in die neue Saison gestartet. Traumstart auch für Neuling Elversberg. Die Saarländer schlugen Bayer Leverkusen mit 3:2. Elversberg-Trainer Vincent Wagner.
8: Wenn wir unser Spiel spielen, wenn wir mutigen Fußball gegen den Ball spielen, wenn wir intensiv spielen, können wir auf jeden Fall mithalten. Es gibt halt die goldene Regel, erste Spiele muss man gewinnen. Das ist uns heute zum Glück gelungen mit unseren Fans im Rücken.
6: Die weiteren Ergebnisse: Leipzig, Mönchengladbach 3:0, Mainz, Paderborn 0:0, Union Berlin, Frankfurt 3:3 und Köln, Hoffenheim 3:2.
9: Das wird heute eine relativ schwierige Prognose zum Sonntagsspaziergang. Phasenweise sind Regenschauer möglich. An anderer Stelle sieht der Tag dann aber auch wieder ganz angenehm aus mit einem freundlichen Mix aus Sonne und Wolken. Das Timing muss heute auf Ihrer Seite sein mit Temperaturen bis zu 26 Grad. Genießen Sie die Sonnenstrahlen, die Sie noch abbekommen können, denn morgen am Montag sieht es relativ eintönig aus. Es ist eine dichte Wolkendecke zu erkennen und auch hier könnten noch einige Regenwolken mit von der Partie sein. 23 Grad erwarten wir dazu in der Spitze. Mit 21 Grad soll es dann am Dienstag weitergehen.

0: Wieso? Die Gedanken zum Auftanken. Die größten Worte der Menschheitsgeschichte. Der Indianerhäuptling Seattle kann die Vertreibung nordamerikanischer Indianerstämme nicht abwenden. Dennoch prägt seine Rede aus dem Jahr 1855 die ökologische Bewegung des 20. Jahrhunderts.
1: Jeder Teil dieser Erde ist meinem Volk heilig. Denn die Erde ist des roten Mannes Mutter. Wir wissen, dass der weiße Mann unsere Art nicht versteht. Er behandelt seine Mutter, die Erde, und seinen Bruder, den Himmel, wie Dinge zum Kaufen und Plündern, zum Verkaufen wie Schafe oder glänzende Perlen. Sein Hunger wird die Erde verschlingen und nichts zurücklassen als eine Wüste. Die Erde ist unsere Mutter. Was die Erde befällt, befällt auch die Söhne der Erde. Denn das wissen wir. Die Erde gehört nicht den Menschen. Der Mensch gehört zur Erde. Alles ist miteinander verbunden. Die Erde verletzen heißt ihren Schöpfer verachten.

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6: Ich bin Diana Kramer. In Aarau in der Schweiz sind in der Nacht bei einer Veranstaltung Schüsse gefallen. Es gäbe ein Todesopfer, 5 Menschen wurden zum Teil schwer verletzt. Polizeisprecher Pascal Wenzel bei Welt.
7: Kurz nach 2:30 ging bei der Kantonspolizei Aargau die Meldung ein, dass Schüsse gefallen seien im Bereich des Schachens in der Nähe einer Veranstaltung. Zurzeit laufen die Ermittlungen und wir können noch nichts Näheres dazu sagen.
6: Pascal Wenzel von der Kantonpolizei Aarau. Auch zu den mutmaßlichen Tätern ist laut Polizei nichts bekannt. Die Opfer sind Besucher eines Techno-Festivals, das jedes Jahr auf der Pferderennbahn von Aarau stattfindet. Der Ort liegt rund 40 Kilometer westlich von Zürich. Das Leben und die laufenden monatlichen Kosten sind in Deutschland für immer mehr Menschen kaum bezahlbar. Das liegt vor allem auch an den hohen Strompreisen. Die sind hierzulande mehr als doppelt so hoch wie im Schnitt aller G20-Staaten, zeigt eine Analyse des Vergleichsportals Verivox.
8: G20, das ist die Gruppe der führenden Industrie- und Schwellenländer. Aber nicht nur hier liegt Deutschland bei den Strompreisen weit vorne, das gilt weltweit, heißt es von Verivox. In Deutschland kostet die Kilowattstunde 35,6 Cent, der G20-Durchschnitt liegt bei gerade mal 16,3 Cent, das heißt, wir zahlen mehr als doppelt so viel. Laut Verivox entfallen aktuell über 60% des Strompreises in Deutschland auf Steuern, Umlagen, Abgaben und Netzentgelte. Uli Reitinger, Nachrichtenredaktion.
6: Eine Frau ist in der Nacht im Bahnhof von Rosenheim in Oberbayern mit einem Messer angegriffen und tödlich verletzt worden. Ein 27-jähriger Deutscher wurde unter dringendem Tatverdacht noch am Tatort festgenommen, teilte die Polizei mit. Die Frau, eine 31-jährige Britin, wurde ins Krankenhaus gebracht, erlag dort aber ihren schweren Verletzungen. Die Hintergründe und das Motiv der Tat waren zunächst nicht bekannt. Zum Fußball. Borussia Dortmund ist mit einem souveränen Sieg in die Bundesliga-Saison gestartet. Der BVB gewann am Abend gegen den Hamburger SV 2:0. Furioser Auftakt auch für Neuling Elversberg. Der Aufsteiger besiegte Bayer Leverkusen mit 3:2. Außerdem Leipzig, Mönchengladbach 3:0, Mainz, Paderborn 0:0, Union Berlin, Frankfurt 3:3 und Köln, Hoffenheim 3:2.
9: Es wird ein wechselhafter Wettertag heute. Wir bekommen ein paar Sonnenstrahlen und Auflockerungen durchaus geboten, aber eben auch einige Wolken sind unterwegs und am Nachmittag nicht wundern. Der ein oder andere Regentropfen ist da durchaus nochmal dabei. Angenehm sommerliche, spätsommerliche, wie Sie mögen, 26 Grad die Maximaltemperatur heute. Morgen 23 Grad der Tagesspitzenwert. Morgen zum Start in die Woche erstmal in der ersten Tageshälfte meist trocken, aber Wolken verhangen. Am Nachmittag wird es ein wenig nasser werden. Der Dienstag wieder trocken. Trocken bei 21 Grad maximal.
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12: Es riecht. Ich rieche, also nein, der Bischof hat nicht Spiegeleier mit Speck gebraten, aber ich rieche so langsam
9: den Spätsommer. So ein bisschen zumindest. Vorletzter Augusttag, letzter Sonntag im August. Guten Morgen, Bischof Christian Stäblein.
13: Guten Morgen, Spiegeleier mit Speck zum Frühstück wäre... Ja? Na? Also,
9: lecker, oder?
13: Zum zweiten Frühstück eine super Idee, aber erst zum zweiten vielleicht.
9: Zum zweiten, ja.
13: Schönen guten Morgen, lieber Herr Wittke.
9: Schönen guten Morgen und wir lassen hier mal nichts anbrennen, sondern fangen stattdessen einfach an.
13: So machen wir das. Wir feiern Gottesdienst im Namen Gottes des Vaters und des Sohnes und des Heiligen Geistes. Unsere Hilfe steht im Namen des Herrn, der Himmel und Erde gemacht hat, der Bund und Treue hält, ewig. Und der nicht aufgibt die Werke seiner Hände.

0: Klasse, schöne, leidenschaftliche Musik aus den 80ern. Starship, Sarah, hier auf ihrem Radio Paradiso. Am Sonntagmorgen bei Gottesdienst im Gespräch. Bischof Christian Stäblein ist bei mir, Bischof der Evangelischen Kirche Berlin-Brandenburg-Schlesische Oberlausitz. Auch wenn es jetzt dann kulinarisch so ein bisschen durcheinander geht, Butter bei die Fische. Was ist es jetzt für eine Zeit, Herr Bischof, um in die Kirche zu gehen? Weihnachten ist noch weit weg, außer in den Supermärkten, ne? Da gibt es schon die ersten Spekulatius und Dominosteine, erschreckend. Ostern ist lange her und so heiß, dass man sich jetzt in eine kühle Kirche flüchten müsste, ist es auch nicht mehr. Was ist es jetzt gerade für eine Kirchen- und Glaubenszeit? Und ich meine jetzt noch nicht das Motto für diesen heutigen Sonntag, sondern so insgesamt, vielleicht auch nach der Urlaubszeit. Wie ist es?
1: Na, das ist eine ganz spannende Frage, die man ja meistens stellt, wenn so diese Zwischenzeiten sind, wie jetzt, oder Übergangszeiten, Spätsommer, Sie haben es schon gesagt, oder Frühherbst, Schulanfang, ein guter Grund für ganz viele, ja, in die Kirche zu gehen. Neue Saison. Für mich auch hat das alles nach der Sommerpause immer was von Neujahr. Wir rechnen ja eigentlich nicht von Januar bis Januar, sondern eigentlich so in unserem Alltagsgeschäft, da rechnen wir von Sommerpause bis Sommerpause. Ganz viel beginnt jetzt, nicht nur die Schule und die Fußball-Bundesliga, auch die Theater. Und dazu kommen dann, Stichwort Kirchen und Festzeit, die Erntefeste. Der Sommer war zuletzt wie jedes Jahr davon bestimmt, dass man die Ernte einholen musste. Und jetzt gilt es zu danken. Also das kommt alles zusammen. Und wenn ich mir so zuhöre, würde ich sagen, die schönste Zeit im Jahr. Start und Dank, auch kirchlich. Aber ich will das nicht verschweigen, auch eine sehr ernste Zeit. Die Wahlen stehen an, die Verteidigung der Demokratie steht auf dem Zettel. Die Gletscherabbruchkatastrophe im Himalaya steht uns vor Augen. Der Wandel dieser Welt in allem Ernst und das alles in Gottes Mitgehen und mit uns wandeln. Ich nehme das Stichwort nochmal auf und uns stärken für die Liebe, mit der Gott diese Welt immer wieder durchzieht. Das ist die Zeit.
0: Oh. Da mag ich gerade schon sagen, danke für den Wochenrückblick und Ausblick und Einordnung in dieser Zeit. Wir kommen gemeinsam an mit Ihnen heute Morgen am Sonntag, am Sonntagmorgen, am Sonntagvormittag bei Gottesdienst im Gespräch. Jetzt mit einem meiner absoluten Lieblingssongs von einer meiner absoluten Lieblingsbands. Hier ist Coldplay, Feels Like I'm Falling in Love.

0: der ist aber auch schön, oder? Der ist aber auch schön, dieser Titel. Coldplay Feels Like I'm Falling in Love hier auf ihrem Radio Paradiso. Am Sonntagmorgen, am Sonntagvormittag bei Gottesdienst im Gespräch. Bischof Christian Steblan ist bei mir, Bischof der EGPO, evangelisch im Osten. Ich finde diese Zeit nach der Urlaubszeit und klar, immer sind irgendwelche Leute im Urlaub, gerade die, die keine schulpflichtigen Kinder haben. Aber es gibt ja schon ne, so eine Haupt- und Nachsaison. Also wenn die Menschen aus der Hauptsaison wieder in den Alltag zurückkehren, dann finde ich es auch immer so spannend. Also man schaut die Menschen, die im Urlaub gewesen sind, an und sieht sie natürlich so, wie sie auch noch vor 2-3 Wochen gewesen sind. Vielleicht mit ein bisschen gesünderer Gesichtsfarbe, aber immer noch dieselben Menschen. Was wir aber nicht sehen können, sind die vielen neuen Eindrücke, die jemand im Urlaub gesammelt hat und die ihn vielleicht auch innerlich verändert haben. Genauso wie niemand sehen kann, wie mich das, was ich im Urlaub gesehen und erlebt habe, verändert hat. Das finde ich total spannend.
1: Das ist spannend. Immerzu werden wir andere. Manchmal weiß man gar nicht wie. Der Urlaub ist da sicher eine ganz besondere Zeit. Das am anderen Ort sein, einfach mal Zeit haben für die Nächsten, für sich selbst, für die Kinder. Das ein oder andere Buch auch lesen ist ja auch irgendwie wie Weltenreisen oder absolut. Ich sag mal, Ihr geliebtes Kino, lieber Herr Wittke. Also fast würde ich sagen, immer ist es auch eine Art Odyssee. Du weißt nicht, ob und wie du ankommst und Leben ist immer in Bewegung. Man muss genau sagen, Leben ist immer Bewegung, Veränderung.
0: Veränderung, ne?
1: Da muss ich gar nicht so viel sagen. Das ist tief religiös, was Sie jetzt angestoßen haben. Tief religiös sind diese Momente. Und ich glaube, es ist kein Zufall, dass gerade im Urlaub und an den Urlaubsorten manchmal plötzlich die Kirchen ganz voll, ganz anziehend, ganz gut besucht sind. Immer auf der Suche, dass man einen Moment genau da hineingehen, in diese Momente gehen kann oder auch darüber reden.
0: Ich finde es ganz spannend, weil ich gehöre schon zu den Menschen, die eher sagen, ach, ich möchte so, dass, gerade wenn es gut ist, es so bleibt, wie es ist. Und trotzdem ist mir irgendwie im Hinterkopf klar, es geht um Veränderung und wir verändern uns immer wieder. Aber ich nehme das immer gar nicht so schnell so wahr, wenn ich nicht mal bewusst irgendwie darüber nachdenke. Und da ist vielleicht auch mal die Zeit in der Kirchenbank tatsächlich ganz gut, einmal durchzuatmen, zur Ruhe zu kommen und sich dessen bewusst zu sein.
1: Glauben ist nie ein Sein, es ist immer ein Werden.
0: Schönen guten Morgen am Sonntag, hier auf Ihrem Radio Paradiso, bei Gottesdienst im Gespräch.

0: Für ihren schönen, für ihren beautiful Morgen, Prinz, the most beautiful girl in the world, hier auf ihrem Radio Paradiso am Sonntagmorgen, am Sonntagvormittag. Bischof Christian Steplan ist bei mir. Ja, und dann kommen wir jetzt zur Überschrift und zum Motto für den heutigen Sonntag. Worum geht's? Was kriegen wir mit für den Sonntag oder auch mit für die ganze nächste Woche?
1: Ja, es ist der 13. Sonntag nach Trinitatis und bei manchen, bei vielen in der Kirche heißt er auch der Diakoniesonntag. Also Diakonie ist ja die tätige Hilfe, die tätige Nächstenliebe und Hilfe, also all das, was wir für unsere Mitmenschen tun, Seniorinnen und Senioren, Kinder, Kindertagesstätten, das gehört alles zum großen Bereich der Diakonie, gerade auch die vielen kirchlichen Krankenhäuser. Mhm. Also der Diakoniesonntag ist der Sonntag, der davon erzählt, wie Gottes Liebe eben wirkt. Und jetzt sind wir bei Ihrem Stichwort, wie Gottes Liebe Menschen also genau so verändert. Verwandelt. Mit dieser Liebe, die von Gott geschenkt ist und die durch uns Menschen durchgeht und uns zu anderen macht und dann auch für andere da sein lässt. Die Texte dazu sind total spannend. Heute, und das wäre eigentlich, ich sag gleich, wäre für die Predigt vorgesehen gewesen, heute etwa der Abschnitt aus der Apostelgeschichte, also Neues Testament, über die Wahl in den ersten christlichen Gemeinden von den ersten Diakonen. Mhm. Also 7 Diakone, so wird da erzählt, werden gewählt und bestimmt, weil, das ist das Glück der ersten frühen Gemeinden, weil so viel zu tun ist. Mhm. Und da dachte ich gleich, wie sich die Zeiten doch gleichen, so viel zu tun. Und so viele, so wird es da nämlich auch erzählt, die sich übersehen fühlen, die murren, dass nicht genug da sind, die was tun und deswegen die Wahl dieser Diakone. Also das ist einer der Texte heute.
0: Von der Geschichte habe ich nie was gehört.
1: Ich erzähle sie heute dann auch nicht weiter als das, was ich jetzt gesagt habe. Okay, ja. Denn die Geschichte, die ich lesen werde, da sage ich jetzt mal 1000%, dass Sie sie kennen. Sonst esse ich hier Besen mit Stiel,
0: hätten wir früher gesagt.
1: Besen mit Stiel und ich habe auch schon ein bisschen
0: Angst. Guck schon mal in der Kammer nach.
1: Ja. Nein, es ist eine der wirkungsveränderungsvollsten Geschichten, die wir überhaupt in der Bibel haben.
0: Der barmherzige Samariter? Also okay, es wird noch nicht verraten. Und ich kenne nur die glorreichen 7. Hier ist jetzt der glorreiche
1: Besen da stehen bleiben. Das ist schon mal gut. Das ist schon mal gut.
0: Hier ist jetzt der glorreiche Rod Stewart auf ihrem Radio Paradiso am Sonntagvormittag bei Gottesdienst im Gespräch.

0: Das ist schwungvolle Musik aus den 80ern mit Rod Stewart hier auf ihrem Radio Paradiso am Sonntagmorgen, am Sonntagvormittag bei Gottesdienst im Gespräch. Bischof Christian Stäblein ist bei mir. Und ich finde es auch irgendwie immer spannend, da gibt es so ein Buch, das seit Jahrhunderten aufgeschlagen wird. Immer wieder, sogar tagtäglich ist es möglich und manche tun das. Und auch wenn sich, anders als in der Tageszeitung, die Texte nicht verändern, steht da immer wieder etwas Neues drin. Lesen Sie denselben Text an einem anderen Tag ganz anders oder verstehen ihn ganz anders als an einem anderen Tag. Und vielleicht auch nicht vielleicht ganz anders, aber trotzdem nochmal neu. Ist so faszinierend, das schafft nur die Bibel. Wo steht die Bibelstelle heute dann jetzt nun?
1: Genau, und das bei einer so bekannten, wie ich eben schon angekündigt habe, ist das genau so, immer wieder neu im Lukas-Evangelium im 10. Kapitel, also Neues Testament, Lukas-Evangelium. Es ist ein Gespräch und dann eine Geschichte, die Jesus erzählt. Also erst das Gespräch, dann die Geschichte und dann, wie würden wir sagen, dann die Moral von der Geschichte. 10. Kapitel und
0: Der barmherzige Samariter?
1: Bingo, würde ich sagen. Bingo.
0: Okay.
1: Und heute nochmal ganz neu. Aber ich habe gedacht, die muss man einmal im Jahr lesen.
0: Ja, gerne.
1: Und das ist der richtige Sonntag dafür. Und siehe, da stand ein Gesetzeslehrer auf, versuchte Jesus und sprach: Meister, was muss ich tun, dass ich das ewige Leben ererbe? Jesus aber sprach zu ihm: Was steht im Gesetz geschrieben? Was liest du? Er antwortete und sprach: Du sollst den Herrn, deinen Gott, lieben von ganzem Herzen, von ganzer Seele und mit all deiner Kraft und deinem ganzen Gemüt und deinen Nächsten wie dich selbst. Jesus aber sprach zu ihm: Du hast recht geantwortet, tu das, so wirst du leben. Er aber wollte sich selbst rechtfertigen und sprach zu Jesus: Wer ist denn mein Nächster? Da antwortete Jesus und sprach: Es war ein Mensch, der ging von Jerusalem hinab nach Jericho und fiel unter die Räuber. Die zogen ihn aus und schlugen ihn und machten sich davon und ließen ihn halbtot liegen. Es traf sich aber, dass ein Priester dieselbe Straße hinabzog, und als er ihn sah, ging er vorüber. Desgleichen auch ein Levit, als er zu der Stelle kam und ihn sah, ging er vorüber. Ein Samariter aber, der auf der Reise war, kam dahin, und als er ihn sah, jammerte es ihn, und er ging zu ihm, goss Öl und Wein auf seine Wunden und verband sie ihm, hob ihn auf sein Tier und brachte ihn in eine Herberge und pflegte ihn. Am nächsten Tag zog er 2 Silbergroschen heraus, gab sie dem Wirt und sprach: Pflege ihn, und wenn du mehr ausgibst, will ich dir's bezahlen, wenn ich wiederkomme. Wer von diesen dreien, meinst du, ist der Nächste geworden, dem, der unter die Räuber gefallen war? Er aber sprach, der die Barmherzigkeit an ihm tat. Da sprach Jesus zu ihm: So geh hin und tu desgleichen.
0: Einfach eine wunderschöne Geschichte immer wieder. Die Bibelstelle heute Morgen am Sonntag, am Diakoniesonntag bei Gottesdienst im Gespräch. Und darüber sprechen wir gleich.

0: Berührender Song, berührende Geschichte. Adele, Someone Like You, hier auf ihrem Radio Paradiso am Sonntagmorgen bei Gottesdienst im Gespräch. Bischof Christian Stäblein ist bei mir und wir haben gerade die Bibelstelle gehört. Ja, was für eine schöne Geschichte. Also ich finde die wirklich klasse. Und es ist ja gar nicht an mir, da irgendwie nochmal die Stimme laut zu erheben für Religionsunterricht an unseren Schulen. Aber
1: ein guter Punkt,
0: es fällt mir gerade deswegen ein, weil ich mich tatsächlich daran noch erinnern kann, dass mich diese Geschichte schon immer sehr bewegt hat. Eben im Religionsunterricht, wir dazu gezeichnet haben, gemalt haben. Und ich muss sagen, ich würde immer noch denken, diese Geschichte auch jedes andere Kind bewegen wird. Gerade so in diesem kindlichen, menschlichen, was man dann irgendwie so an sich ranlässt, da weiß jeder sofort, ja, so ist es und so sollte es sein. Und ich glaube, wir brauchen diese Geschichten auch und die müssen erzählt werden und das geht möglicherweise dann eben verloren. Wo würde sie sonst erzählt werden? Ich habe sie nur im Religionsunterricht damals mitbekommen. Aber jetzt einmal...
2: Ich will nur einmal sagen, weil ich auch glaube, es ist es hat ja so einen Kern, diese Geschichte, der einen so berührt, dass wir jetzt hier ganz viel auslegen können. Aber im Grunde, es ist ja klar, hier wird etwas Urmenschliches erzählt.
0: Ja.
2: Nämlich, dass das Antlitz eines leidenden Nächsten, ich bring's jetzt doch mal auf solche Worte, unmittelbar berührt und da ist und gar nichts anderes machen kann als helfen. Weil wir sind jetzt, wir können gleich alle Diskussionen führen. Es gibt immer einen

0: Grund, warum wir, also wenn wir dem helfen, müssen wir alle helfen und allen können wir nicht helfen, wir können auch die ganze Welt nicht retten und das geht doch alles nicht und irgendwer müsste erstmal die Straße nach Jericho ein bisschen sicherer machen und wäre es nicht besser, wir würden das ganze Geld nehmen, um die Straße nach Jericho besser zu machen, als jetzt zu glauben, dass wir mit ein bisschen Einzelhilfe und. Und dann erzählt diese Geschichte wie, und dann wissen wir auch, dass der Samariter ist noch der dem eigentlich Fernststehenden, ja, das ist ja eine Geschichte,
1: ja, wo der Fremde der Feind,
0: ja, also so, dann kommt das noch dazu und am Ende bleibt immer nur das, der Nächste, der leidet, ist in dem Moment der Nächste und er wird dadurch zum Nächsten. Und dann gibt es nichts anderes. Deswegen gehe ich da so rein, weil Sie sagen, die Kinder, das versteht jedes Kind und jeder Mensch auf dieser Welt.
1: Ja, und das finde ich so schön. Das finde ich so schön. Das hat so eine Klarheit und eben so eine Menschlichkeit. Und ich habe, vielleicht komme ich auch deswegen darauf. Und Sie können sicher sein, wir haben, der Bischof und ich, nicht vorher darüber gesprochen, sondern das passiert jetzt in diesem Moment. Der Bischof weiß auch nicht, dass ich in der vergangenen Woche mit Ahmad Mansur gesprochen habe, dem Extremismusforscher und Psychologe. Und der hat was sehr, sehr Spannendes gesagt und hat nämlich gesagt, wir brauchen Geschichten. Wir brauchen positive Geschichten. Wir brauchen vor allem diese positiven Geschichten, weil es so viele negative Geschichten und Erzählungen in unserer heutigen Zeit gibt und damit auch viele Kräfte, auch antidemokratische Kräfte aufwarten, dass und davon werden Menschen angezogen, von diesen Geschichten. Und das hier ist so eine Geschichte, die unbedingt weiter und immer wieder erzählt werden muss, finde ich. Und deswegen finde ich Sie besonders schön und bin dankbar, dass Sie die heute vorbringen und dass Sie heute zu diesem Sonntag gehört. Ich mag noch einmal, und das weiß ich tatsächlich, erinnere ich aus den vergangenen Jahren hier bei Gottesdienst im Gespräch, das wusste ich aber lange Zeit nicht, nämlich der Samariter und Samariterbund und heute denke ich mir, ja, die Samariter, na klar, die sind vorbeigekommen, sozusagen wie der Erste-Hilfe-Trupp ist da vorbeigekommen und deswegen haben die jetzt da auch geholfen. Aber das waren die, von denen man es damals am wenigsten vermutet hätte,
0: so
1: oder?
0: So ist es, genau so wird die Geschichte ja erzählt. Da ist also erst der Priester und der Levit und von beiden würde man erwarten, weil sie sozusagen mit Menschen mit religiöser Kompetenz und einem Herzen dafür und die kommen beide vorbei und haben ja, was Besseres zu tun, gucken schnell weg, sind froh, wenn es keiner gesehen hat, dass sie was gesehen haben. Also alle diese menschlichen Reaktionen, die wir auch kennen und es sind Menschen, von denen wir es erwartet hätten. Und dann kommt der, von dem man es eigentlich am wenigsten erwarten könnte, weil er sozusagen damals in einer gewissen, also er ist ja im Ausland unterwegs, sozusagen im jüdischen Land und die Samariter sind an der Stelle, was die Religion angeht, sozusagen die Opponenten in dem Moment.
1: Die Gegner tatsächlich?
0: Die Gegner tatsächlich, okay, Samariter. Und
1: also muss man viel historisches Land, Wissen zur Einordnung haben.
0: Aber jedenfalls können wir uns merken, dabei ist es der, von dem man von außen sagen würde, ist der Fernste. Und der Fernste weiß in diesem Moment, wer sein Nächster ist und lehrt und zeigt uns, was es heißt, der Nächste. Und dann kommt daraus diese ganze Geschichte der Diakonie. Deswegen wird die ja auch heute gelesen. Also dieses tätig helfen für andere, wo ich auch glaube, wir brauchen gute Geschichten. Ich bin danke für das, was Ahmad Mansur da gesagt hat. Ich schätze ihn sehr. Ich glaube auch, wir brauchen diese guten Geschichten. Und dann brauchen wir aber auch dieses Erleben, was das auch in einem selbst verändert. Wenn man etwas tut, was anderen gut tut. Das verändert ja auch mich wieder, weil Sie heute über Veränderung gesprochen haben. Dadurch werden auch wir andere, weil das ja erfüllend ist, für die eine Hilfe und für mich auch ein Weg, Leben ganz anders zu entdecken. Ich finde das großartig. Und dann am Ende, also das ist auch keine lebensferne Geschichte oder eine weltfremde. Und dann sagt er, hier hast du 2 Silbergroschen und wenn es mehr kostet, kriegst du auch noch mehr. Also zu glauben, Diakonie oder tätige Hilfe ginge ohne Geld, ginge ohne Ökonomie, ohne eine Ökonomie der Hilfe auch. Na, das steht hier schon in der ersten Geschichte, wie das funktioniert. Ich finde manchmal, das ist auch so wichtig, weil ja gleich, wenn es um uns geht und wie wir helfen können, diese ganzen Ausreden, Apologien oder Fragen wieder da sind, ist ja auch vieles so, dass wir es nicht auflösen können auf dieser Welt. Natürlich können wir das oft nicht, aber das erzählt die Geschichte eben. Der eine, der da liegt, den du siehst, für den bist du da.
1: Gottesdienst im Gespräch. 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Schön, dass Sie dabei sind. Schön, dass Sie zuhören.

0: Die Stimme der 80er. Jennifer Rush, Destiny, hier auf ihrem Radio Paradiso am Sonntagvormittag bei Gottesdienst im Gespräch. Die Stimme des Gottesdienstes im Gespräch, Bischof Christian Stäblein, ist bei mir. Ich weiß noch sehr genau, was für ein großes Thema das gewesen ist. Die Einschulung der Kinder. Ein wirklich großer, neuer Lebensabschnitt. Also nicht nur für die Kinder, sondern auch für die Eltern. Ne? Die ganzen neuen, festgelegten Tagesabläufe, das ganze System Schule zu verstehen. So viele neue Leute auf einen Schlag kennenzulernen, die anderen Eltern, die Lehrkräfte, die anderen Kinder, sich da einzuordnen und zurechtzufinden, das ist wirklich schon ein großes Abenteuer, das einen dann ein paar Jahre auch intensiv beschäftigen wird. An die Neueinsteiger und Einsteigerinnen, an die Schülerinnen und Schüler, an die Eltern, aber auch an die Lehrerinnen und Lehrer, für die das auch immer wieder viele neue Menschen sind, auf die sie sich einstellen müssen, an die mag ich heute besonders denken in der Fürbitte.
1: Gott, für die Kleinen und die Größeren an den Schulen bitten wir. Für die Kinder, die in diesen Tagen starten, für Eltern, Paten, Großeltern, Geschwister, für sie alle, dass sie froh werden im Lernen, dass sie Erfüllung entdecken, weil sie klüger werden, dass sie spüren, wie gut Bildung tut ihnen und der ganzen Welt. Für alle in und um die Schule bitten wir, dass sie merken, wie sie andere werden in all dem und wie das wichtig ist. Und dass sie Freunde dabei haben und merken, wie Gott Freund des Lebens ist in allem, was sich ändert. Gott, wir denken an diesen Tagen, an den Schrecken im Himalaya, an die vielen Toten und Vermissten, an die Menschen, die trauern, die suchen nach Leben, nach den Nächsten. Sei du, Gott, mitten unter ihnen und gib ihnen die Kraft, mit diesen Bildern und all dem Verlust zu leben. Trage und halte mit aus, das bitten wir. Und für alles, was wieder beginnt, Gott, bitten wir dich jetzt, wenn der September kommt, für die vielen, gerade in der Landwirtschaft, die den Sommer über gearbeitet und geerntet haben und die Hitze und die Dürre, mit der sie zu kämpfen hatten. Wir danken dir für alles, Gott, was die Schöpfung an Gaben und Nahrung hat. Für alle und alles, was wird und nun beginnt, bitten wir und danken dir für Leben, Werden, Wandeln und Neuwerden.
0: Amen.

0: Ich mag mich bei diesem Song ja eher auf das Schöne anstatt auf das Verrückte konzentrieren. Beautiful Madness. Michael Patrick Kelly am Sonntagvormittag hier bei Gottesdienst im Gespräch. Bischof Christian Stäblein ist bei mir. Dankbarkeit ist ja irgendwie ein Dauerthema, aber ich finde schon, gerade nach den Ereignissen in Nepal kann man noch einmal mehr festhalten, wie schön es ist und wie es eben nicht selbstverständlich ist. Es wirkt immer nur so selbstverständlich, wenn die liebsten Menschen, wie selbstverständlich, aus dem Urlaub zurückkehren und einfach wieder da sind. Einfach so, als wäre nichts gewesen. Ein Segen.
1: Gott segne dich und behüte dich. Gott lasse leuchten sein Angesicht über dir und sei dir gnädig. Gott erhebe sein Angesicht auf dich und schenke dir Frieden. Amen.

0: Ich weiß nicht, ich mag den Song ja sehr, aber er wirkt denn jetzt auch fast schon wieder so ein bisschen wie aus der Zeit gefallen. Kaoma Lambada, sehr, sehr sonnige, sommerliche Musik. Fast schon so ein kleiner Rückblick auf die sommerliche Zeit. Schönen guten Morgen, aber der Spätsommer, der kommt noch. Ich bin dafür, dass wir nicht direkt in den Herbst übergehen, sondern erst noch den Spätsommer genießen. Schönen guten Morgen am Sonntagvormittag hier auf Ihrem Radio Paradiso bei Gottesdienst im Gespräch. Bischof Christian Steblen ist bei mir. Was haben Sie denn so im Urlaub eigentlich erlebt, Herr Bischof, was ich Ihnen nicht ansehe, was Sie aber doch geprägt hat?
1: Das ist eine große Frage und ich versuche es, so wie ich vorhin schon angedeutet habe, mit einem Buch, das ich sehr empfehlen kann und das wie eine eigene Reise ist. Es heißt Entzug von Christoph Peters. Entzug. Und ich habe noch selten so nah und so, dass es mich vom ersten Satz an packt, von einem Menschen gelesen, der erst Alkoholiker ist und dann da rausgeht.
0: Ah,
1: ein Gänsehautbuch und zugleich ein wichtiges, glaube ich, für uns in dieser Gesellschaft mit unseren 1000 Süchten, die wir so haben. Eigentlich hatte ich ehrlich gesagt keine Lust, das zu lesen, weil es so gar nicht mein Thema ist. Und dann hat es mich sofort gepackt. Entzug von Christoph Peters. Eine Reise mit jemandem, der aus dem Alkohol rausgeht.
0: Tolle Empfehlung. Danke, danke dafür. Kommen Sie gut durch die nächste Woche.
1: Ja, ich wünsche Ihnen eine gesegnete, eine spätsommerlich schöne Woche.
0: Gottesdienst im Gespräch. Auch kommenden Sonntag wieder und gerne auch immer wieder zum Nachhören auf paradiso.de, auf ekbo.de und überall da, wo es Podcasts gibt.

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2: 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Hier sind die Nachrichten.
3: Ich bin Diana Kramer. Im schweizerischen Kanton Aargau läuft nach Schüssen auf einer Veranstaltung eine Großfahndung. Ein Mensch wurde bei dem Vorfall getötet, 5 weitere zum Teil schwer verletzt.
4: Die Schüsse fielen in Aarau im Norden der Schweiz auf der größten Pferderennbahn des Landes. Hier fand die 7. Auflage des Aarauer Raves statt, also eine Techno-Veranstaltung, zu der der Veranstalter 3500 Raver erwartet hat. Gegen 2:30, 3 in der Nacht passiert's dann. In einem Video auf der Homepage der Zeitung Blick sind ungefähr 10 Schüsse innerhalb weniger Sekunden zu hören. Der oder die Täter sind offenbar noch auf der Flucht. Die Polizei ruft alle Aarauer auf, das Gebiet zu meiden. Uli Reitinger, Nachrichtenredaktion.
3: Deutsche Unternehmen haben im vergangenen Jahr so viel wie nie zuvor für die Lohnfortzahlung im Krankheitsfall ausgegeben. Die Ausgaben beliefen sich auf insgesamt 85,6 Milliarden Euro, geht aus einer Studie des arbeitgebernahen Instituts der deutschen Wirtschaft hervor, berichtete die Rheinische Post. Damit haben sich die Kosten für die krankheitsbedingte Entgeltfortzahlung seit 2010 mehr als verdoppelt. Das IW führt das auf höhere Löhne und die gestiegene Beschäftigung, aber auch auf einen höheren Krankenstand zurück. Nach der Flutkatastrophe in China und Nepal ist die Zahl der Todesopfer dort auf 750 gestiegen. Insgesamt werden in beiden Ländern noch mehr als 3000 Menschen vermisst, darunter auch Deutsche.
5: Nun ist es klar. In China werden 3 deutsche Staatsbürger vermisst. Nepal hatte zuvor 8 vermisste Deutsche registriert. Unklar bleibt trotzdem, wie viele Deutsche tatsächlich vermisst werden. Denn zum Zeitpunkt der Flutkatastrophe befanden sich einige Deutsche mit einer nepalesischen Wandergruppe noch am Grenzübergang in Tibet, also auf der chinesischen Seite. Aus China und Indien sind nun Spezialrettungstrupps in Nepal eingetroffen, die nach Überlebenden in einem Tunnel an einem Wasserkraftwerk suchen sollen. Insgesamt bleibt die Lage angespannt, weil die Behörden immer wieder vor Fluten warnen müssen. Aus Peking, Johannes Neudecker.
3: Norwegen ist vereint in der Trauer um König Harald. Im ganzen Land finden heute Gedenkgottesdienste statt. Der König war am Freitag im Alter von 89 Jahren gestorben. Sein Sohn Håkon hatte sich am Abend in seiner ersten Rede als neuer norwegischer König an das Volk gewandt und mit berührenden Worten an seinen Vater erinnert.
6: Kommen Sie gut und gelassen durch den Sonntag. Da sollten Sie sich allerdings auf alles gefasst machen. Es gibt einige Sonnenstrahlen, es gibt Wolkenfelder und gelegentlich sind dann phasenweise auch 1-2 Niederschläge möglich. So zieht es sich durch den ganzen Tag. Morgen am Montag geht es dann ebenfalls eher bedeckt und regnerisch weiter. Die Sonne muss sich hinten anstellen. Dazu erwarten wir 23 Grad in der Spitze. 21 Grad am Dienstag. Da geht es mit einer dichten Wolkendecke weiter, allerdings mal ohne Regenschauer.

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1: Die Sprache kann der letzte Hort der Freiheit sein. Wir wissen, dass ein Gespräch, dass ein heimlich weitergereichtes Gedicht kostbarer sein kann als Brot, nachdem in allen Revolutionen die Aufständischen geschrien haben.

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11: Ich bin Diana Kramer. Nach den Schüssen bei einer Rave-Veranstaltung im schweizerischen Aarau hat die Polizei Einzelheiten zu den Opfern bekannt gegeben. Eine 22-Jährige sei tödlich verletzt worden und vor Ort gestorben. 4 Männer und eine Frau im Alter von 24 bis 27 Jahren wurden zum Teil schwer verletzt. Alle Opfer stammen demnach aus der Schweiz.
12: Was genau sich auf dem Gelände eines Rave-Festivals abgespielt hat, ist noch unklar. Viele Besucher glaubten bei den Knallgeräuschen jedenfalls zunächst an ein Feuerwerk, bevor langsam der Ernst der Lage bewusst wurde. Die Polizei und die Rettungskräfte waren mit einem Großaufgebot im Einsatz. Der oder die Täter sind laut Polizei flüchtig. Die Fahndung nach ihnen läuft großräumig und bezieht auch den deutschen Raum mit ein. Aus Wien, Matthias Röder.
11: Deutschland hat nach einer Analyse des Vergleichsportals Verivox unter den G20-Staaten die höchsten Strompreise. Mit 35,6 Cent je Kilowattstunde sei der Strom hierzulande mit Abstand am teuersten. Dahinter folgen Italien und Großbritannien. Der große Durchschnitt der G20-Staaten liegt bei rund 16,3 Cent je Kilowattstunde. Verglichen damit ist in Deutschland der Strom mehr als doppelt so teuer. Ein wesentlicher Treiber der hohen Stromkosten hierzulande ist laut Verivox die hohe Steuer- und Abgabenlast. Die Ostministerpräsidenten der CDU haben sich klar gegen die geplante Abschaffung der sogenannten Rente mit 63 ausgesprochen. Trotzdem drängt die Unionsfraktion SPD-Arbeitsministerin Bärbel Baas im Tagesspiegel jetzt dazu, die Gesetzentwürfe zum Rentenpaket schnell vorzulegen.
13: Jeder, der 45 Jahre eingezahlt hat, kann bislang noch ohne Abschläge früher in Rente gehen. Die Bundesregierung will diese Regelung abschaffen, möglicherweise mit großzügigen Übergangsfristen. Der Vorsitzende der Arbeitnehmergruppe der Unionsfraktion, Stefan Nacke, sagt, Arbeitsministerin Baas soll Tempo machen, denn er will sich endlich über konkrete Texte beugen. Die Union will das Thema halt schnell vom Tisch haben. Aus Berlin, Uli Reitinger.
11: Zum Fußball. Aufsteiger FC Schalke 04 kehrt mit einem Auswärtsspiel heute in die Bundesliga zurück. Die Königsblauen sind zum Abschluss des ersten Spieltags zu Gast beim FC Augsburg. Außerdem empfängt der SC Freiburg am Nachmittag Werder Bremen.
14: Das wird heute eine relativ schwierige Prognose zum Sonntagsspaziergang. Phasenweise sind Regenschauer möglich. An anderer Stelle sieht der Tag dann aber auch wieder ganz angenehm aus mit einem freundlichen Mix aus Sonne und Wolken. Das Timing muss heute auf Ihrer Seite sein mit Temperaturen bis zu 26 Grad. Genießen Sie die Sonnenstrahlen, die Sie noch abbekommen können, denn morgen am Montag sieht es relativ eintönig aus. Es ist eine dichte Wolkendecke zu erkennen und auch hier könnten noch einige Regenwolken mit von der Partie sein. 23 Grad erwarten wir dazu in der Spitze. Mit 21 Grad soll es dann am Dienstag weitergehen.
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0: Hier ist Radio Paradiso und die Sendung Kirchplatz. Nach der katastrophalen Sturzflut im Grenzgebiet zwischen Nepal und Tibet suchen tausende Einsatzkräfte nach Vermissten. Mehr als 1300 Menschen gelten bislang als vermisst. Hunderte sind tot. Besonders hart getroffen hat es Menschen, deren Häuser und Lebensgrundlagen innerhalb kürzester Zeit von den Wassermassen zerstört wurden. Bilder und Videos zeigen das Ausmaß der Verwüstung und die dramatischen Szenen, die sich vor Ort abspielen. Darüber jetzt im Gespräch Emma Noi. Er ist Leiter der Abteilung Asien bei Miserior. Wie kann Miserior den Menschen in Nepal denn jetzt ganz konkret helfen?
1: Wir arbeiten ja als Miserior seit Jahrzehnten mit Partnerorganisationen in Nepal. Die sind vor Ort und die können vor Ort helfen. Das heißt, das ist unser Netzwerk, auf das wir uns beziehen, und durch die Unterstützung können wir direkt vor Ort helfen.
0: Was brauchen die Menschen nach dieser verheerenden Flut am dringendsten?
1: Die Zuhörer werden die Bilder gesehen haben, schwere Zerstörungen, Überflutungen. Menschen haben alles verloren. Häuser, Lebensgrundlagen. Zuerst muss gesichert werden, dass die Menschen, die alles verloren haben, jetzt die nächsten Tage überleben können. Und dann muss langfristig ein Wiederaufbau gedacht werden.
0: Welche Möglichkeiten hat Miserior vor Ort in den betroffenen Regionen überhaupt zu helfen?
1: Miserior ist seit ganz vielen Jahren in Nepal aktiv. Wir finanzieren lokale zivilgesellschaftliche Organisationen in Nepal, aktuell 20 laufende Projekte in allen Regionen in Nepal. Das heißt, wir haben Partnerorganisationen, die auch zu der betroffenen Region direkten Zugang haben und dort präsent sind.
0: Warum engagiert sich Miserior auch dann, wenn Katastrophenhilfe eigentlich gar nicht zum eigentlichen Mandat dazugehört?
1: Es ist nicht unser Mandat, aber wenn unsere Partnerorganisationen direkt betroffen sind, ist es allein schon eine Frage der Solidarität, dass man sie in so einer schweren Situation nicht alleine lässt und dann aber auch die Möglichkeiten nutzt, dass diese Organisationen hochprofessionell und mit guten Vorortkenntnissen Hilfe leisten können. Und da unterstützen wir natürlich gern.
0: Dankeschön an Emma Noi, Leiter der Abteilung Asien bei Miserior. Man kann nur hoffen, dass viele Vermisste noch gefunden werden und die Menschen vor Ort Unterstützung bekommen, um diese gewaltige Zerstörung zu bewältigen und ihre Heimat, in der vielerorts nur noch Trümmer und Geröll liegen, wieder aufzubauen. Und gleich über ein anderes Land, was von Miserior unterstützt und in den Fokus gerückt wird, bei Radio Paradiso und der Sendung Kirchplatz.

0: Hier ist Radio Paradiso und die Sendung Kirchplatz. Heute in meiner Sendung möchte ich Ihnen die Arbeit des Miserior-Hilfswerks vorstellen. Nachdem wir über die Maßnahmen in Nepal berichtet haben, geht es jetzt nach Afghanistan. Seit über 5 Jahren regieren die Taliban wieder Afghanistan. Man hört viel über Abschiebeflüge und die Verhandlungen der Bundesregierung mit den Taliban. Aber wie sieht eigentlich der Alltag der Menschen dort vor Ort aus? Besonders für Frauen und Kinder sind die Einschränkungen massiv und ihre Lebensrealität gerät zunehmend aus dem Blick. Benazir Lobo Bada ist die Länderreferentin für Afghanistan bei Miserior. Wie drastisch hat sich das Leben von Mädchen und Frauen verändert, seit die Taliban wieder an der Macht sind?
1: Besonders hart trifft es Mädchen und Frauen. Viele dürfen keine weiterführende Schule bzw. Universität mehr besuchen und die sind aus großen Teilen des öffentlichen Lebens ausgeschlossen. Für zahlreiche junge Frauen sind Bildungswege und Zukunftspläne total versperrt, die eigentlich vor wenigen Jahren noch erscheinbar schienen. Mit Machtübernahme durch die Taliban vor 5 Jahren sind ein Großteil der Mädchen und jungen Frauen Zukunftspläne und persönliche Träume unerreichbar geworden.
0: Was bedeuten die sogenannten Tugendgesetze ganz konkret für den Alltag von Frauen?
1: Die sogenannten Tugendgesetze, die schränken die Rechte von Frauen und Mädchen massiv ein. Es sollen bestimmen, wie Frauen sich in der Öffentlichkeit verhalten, wie sie sich bewegen oder kleiden sollen. Es wird auch durch die Sittenpolizei überwacht, ob die eingehalten werden oder nicht. Viele Frauen dürfen öffentliche Orte nicht besuchen und ohne männliche Begleitung nicht reisen. Und auch in NGOs können viele Frauen nicht in vielerorts arbeiten.
0: Was passiert, wenn Frauen gegen diese Regeln verstoßen?
1: Es sind verschiedene Methoden der Bestrafung, unter anderem auch Besteinigung, aber darüber wird in der Öffentlichkeit nicht geredet. Also Strafe steht an und manchmal ist auch lebensbedrohlich.
0: Wie versuchen Miserior-Partner, die Menschen trotz dieser Einschränkung weiterhin zu erreichen und die Spielräume auch zu nutzen?
1: Und genau in diesen kleinen Spielräumen ist es total beeindruckend zu sehen, wie kreativ und beharrlich die Menschen bleiben, trotz aller Einschränkungen. Und Miserior unterstützt in Afghanistan Projekte, die dazu beitragen, dass menschliche Grundbedürfnisse gesichert sind. Ein Schwerpunkt liegt bei den Bedürfnissen von Frauen und Mädchen und andere auch bei benachteiligten Gruppen, das sind Vertriebene oder Flüchtlinge. Und Miserior-Partner suchen sich immer Wege, diese Menschen, insbesondere Mädchen und Frauen, weiterhin zu erreichen. Beispiele, es werden Angebote gemacht zur Alphabetisierung, Gesundheit und auch psychosoziale Beratung oder auch Einkommensprogramme, insbesondere für Frauen.
0: Warum dürfen wir die Menschen in Afghanistan trotz all der Krisen nicht vergessen?
1: Und gerade weil die internationale Aufmerksamkeit nachlässt, Geldgeber sich zurückziehen, ist es notwendig, dass wir als Miserior, aber auch andere internationale Organisationen die Solidarität zeigt und weiterhin solche Projekte unterstützt. Miserior-Partner vor Ort zeigen jeden Tag, dass Unterstützung einen Unterschied macht. Wir dürfen die Menschen in Afghanistan jetzt nicht allein lassen, denn dann verlieren sie den Rückhalt, die trotz schwierigster Bedingungen für Bildung, Gesundheit und Menschenwürde eintreten.
0: Dankeschön an Benazir Lobo Bada. 5 Jahre Taliban-Herrschaft. Für viele Frauen und Kinder in Afghanistan bedeutet das weniger Freiheit, weniger Chancen und eine wirklich sehr ungewisse Zukunft. Mehr Informationen dazu und die Arbeit vor Ort und auch die Spendenmöglichkeit finden Sie unter miserior.de.

0: 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Die größten Worte der Menschheitsgeschichte. Der amerikanische Außenminister George C. Marshall gibt 2 Jahre nach dem Ende des Zweiten Weltkriegs die entscheidenden Anstöße für die Entwicklung des Marshallplans. Eine Grundlage für die wirtschaftliche Entwicklung Europas.
1: Unsere Politik richtet sich nicht gegen einen Staat oder eine Ideologie, sondern gegen Hunger, Armut, Verzweiflung und Chaos. Unser Ziel sollte der Wiederaufbau einer funktionierenden Weltwirtschaft sein. Das ist die Voraussetzung für politische und soziale Verhältnisse, in denen freie Institutionen existieren können. Mit Weitsicht und der Bereitschaft unseres Volkes, sich der ungeheuren Verantwortung zu stellen, die die Geschichte auf unser Land geladen hat, können und wollen wir diese Schwierigkeiten bewältigen.
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0: Hier ist Radio Paradiso und die Sendung Kirchplatz. Am letzten Wochenende gab es die großen Einschulungen in Brandenburg. Und an diesem Wochenende sind die Berliner Kinder dran. Das heißt, für viele Mädchen und Jungen geht es jetzt zum ersten Mal in die Schule. Dazu jetzt der Erzbischof von Berlin, Heiner Koch.
1: Ich erinnere mich noch gut an das Gefühl aus meiner Kindheit. Diese Mischung aus Vorfreude und Aufregung, manchmal auch ein wenig Angst. Wird alles gut gehen? Werde ich Freunde finden? Schaffe ich das? Solche Fragen kennen nicht nur die ABC-Schützen. Sie begleiten uns ein Leben lang bei jedem Neuanfang, jedem Schritt ins Ungewisse. Den Familien mit Schulkindern in unserem Erzbistum habe ich in diesem Sommer einen Brief zum Schulbeginn geschrieben. Mit guten Wünschen und einem Taschensegen zum Ausschneiden für den Schulranzen, das Federmäppchen oder die Hosentasche. Darauf steht ein Satz, der mir am Herzen liegt. Du gehst nicht allein. Ich bin überzeugt, kein Mensch muss seinen Weg ganz allein gehen. Als gläubiger Mensch vertraue ich darauf, dass Gott mich begleitet, auf dem Schulweg wie auf allen anderen Wegen. Aber auch wer nicht glaubt, kann diese Erfahrungen machen. Wir sind füreinander da. Eltern, die trösten, Lehrerinnen, die ermutigen, Freunde, die zuhören. In der Bibel gibt es dazu einen Satz, der mir Mut macht. Im Buch Josua sagt Gott zu einem Menschen, der vor einer großen Aufgabe steht, sei mutig und stark. Kein sei bloß vorsichtig, kein pass hier auf, sondern trau dich, geh deinen Weg. Ich bin bei dir, wenn etwas gelingt und auch wenn etwas nicht so läuft, wie du es dir wünschst. Diesen Mut wünsche ich allen Kindern, die jetzt anfangen und allen, die gerade einen neuen Anfang wagen. Den Eltern wünsche ich Gelassenheit, Geduld und viele schöne gemeinsame Momente. Ihnen allen einen guten Start ins Schuljahr und in ein gesegnetes Wochenende.
0: Dankeschön an Erzbischof Heiner Koch. Ich kann mich diesen Wünschen nur anschließen. Ich hoffe, es gab einen wunderschönen Einschulungstag und damit einen erfolgreichen und tollen Start in die Schulzeit. Hier ist Radio Paradiso und die Sendung Kirchplatz.

Hier ist Radio Paradiso und die Sendung Kirchplatz. Wie gewohnt an dieser Stelle ein paar Tipps und Hinweise für Sie. Am Donnerstag, dem 3. September um 18.30 Uhr wird der 165. Jahrestag der Kirchenweihe St. Michael Berlin-Mitte begangen. Ideen einer Engelreise. Und das in der St. Michael, Michael-Kirchplatz 15 in Berlin-Mitte. Am Samstag, 5. September, gibt es die 15. Lange Nacht der Religion. Das Thema dieses Mal: Mitgefühl, die religiöse Vielfalt Berlins sichtbar machen. Mehr Informationen dazu unter nachtderreligionen.de. Außerdem heißt es am Samstag, dem 5. September von 10 bis 17.30 Uhr in der Katholischen Akademie Berlin in der Hannoverschen Straße 5 in Berlin-Mitte: Abkupfern erwünscht. Es gibt Workshops, den Markt der Möglichkeiten und vor allem ganz viel Austausch. Freuen Sie sich auf Projektvorstellungen, praktisches Handwerkszeug und Möglichkeiten zum Austausch mit neuen Ideen und Formaten. Und mehr Informationen dazu unter erzbistumberlin.de. Und dann gibt es auch am Samstag den 13. Ökumenischen Pilgerweg in Berlin-Schöneweide. Die Christen der katholischen und evangelischen Gemeinde aus Berlin-Biesdorf machen sich gemeinsam auf den Weg und pilgern durch Berlin-Schöneweide. Verschiedene Kirchen und Orte christlichen Lebens werden auf diesem Weg besucht. Es geht um 10 Uhr los. Treffpunkt ist an der Straßenbahnhaltestelle Rummelsburger Straße, Edisonstraße. Ende gegen 17 Uhr an der Straßenbahn-Endhaltestelle Johannisthal-Heckelstraße. Und damit nicht genug, ebenfalls am kommenden Samstag um 10 Uhr gibt es das 7. Blankenfelder Oldtimer-Treffen. Das heißt für Autos, Motorräder und Traktoren auf dem Kirchengelände von St. Nikolaus Zosnerdamm 39 im Blankenfelde. Der Eintritt ist frei. Es wird um Spenden für soziale Projekte gewünscht und gesammelt. Und natürlich gibt es auch einen kirchlichen Segen. Mehr dazu unter Oldtimer-Treffen Blankenfelde. Felde@web.de. Mein Name ist Susanne Trotzki. Ich wünsche Ihnen heute einen schönen Sonntag, einen guten Start in die neue Woche. Fühlen Sie sich behütet. Und den nächsten Kirchplatz gibt es wie gewohnt am kommenden Sonntag von 12 bis 1 noch hier bei Radio Paradiso.

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9: Ich bin Diana Kramer. Schock und Trauer in Aarau im Norden der Schweiz. Bei einem Techno-Festival auf einer Trabrennbahn waren in der Nacht Schüsse gefallen. Eine 22-jährige Schweizerin starb. 5 weitere junge Menschen wurden zum Teil schwer verletzt. Polizeisprecher Pascal Wenzel.
10: Kurz nach 2:30 ging bei der Kantonspolizei Aargau die Meldung ein, dass Schüsse gefallen seien im Bereich des Schachens in der Nähe einer Veranstaltung. Zurzeit laufen die Ermittlungen.
9: Pascal Wenzel von der Kantonspolizei Aargau. Zu den mutmaßlichen Tätern ist bislang nichts bekannt. Die Großfahndung läuft. Auch Ermittler in Deutschland sind daran beteiligt. Die Deutsche Bahn will bis 2030 zusätzliche 210 Millionen Euro in saubere Bahnhöfe und Züge sowie mehr Sicherheit investieren. Das berichtet die Bild unter Berufung auf Bahnchefin Evelyn Paller. Ein zunächst als Sofortprogramm gestartetes Maßnahmepaket soll demnach dauerhaft fortgeführt werden. Saubere Züge und Bahnhöfe, mehr Sicherheit und mehr Komfort sollten nicht die Ausnahme sein, sondern der neue Standard, sagte Paller der Zeitung. Die Isländer haben mehrheitlich gegen eine Wiederaufnahme der Gespräche über einen EU-Beitritt ihres Landes gestimmt. Das Ergebnis des Referendums fiel mit knapp 53 zu 47% allerdings ziemlich knapp aus.
11: Jetzt bleibt erst einmal alles so, wie es schon war. Island bleibt Teil des europäischen Wirtschaftsraums, eng an die EU angelehnt, aber ohne Mitentscheidungsrecht. Offenbar schätzten viele Isländer die Gefahr, eigene Rechte aufzugeben, höher ein als mögliche Vorteile eines EU-Beitritts. Dabei dürfte die Fischerei, von der die vulkanreiche Insel im Nordatlantik lebt, eine große Rolle gespielt haben. Möglicherweise hat aber auch die EU in den letzten Jahren einiges an Strahlkraft verloren. Aus Brüssel, Dieter Ebeling.
9: Norwegen ist vereint in der Trauer um König Harald. Im ganzen Land finden heute Gedenkgottesdienste statt. Harald V. war am Freitag im Alter von 89 Jahren gestorben. Sein Sohn Håkon hatte sich am Abend in seiner ersten Rede als neuer norwegischer König an das Volk gewandt und seinem Vater für dessen Lebenswerk gedankt.
12: Kommen Sie gut und gelassen durch den Sonntag. Da sollten Sie sich allerdings auf alles gefasst machen. Es gibt einige Sonnenstrahlen, es gibt Wolkenfelder und gelegentlich sind dann phasenweise auch ein, zwei Niederschläge möglich. So zieht es sich durch den ganzen Tag. Morgen am Montag geht es dann ebenfalls eher bedeckt und regnerisch weiter. Die Sonne muss sich hinten anstellen. Dazu erwarten wir 23 Grad in der Spitze. 21 Grad am Dienstag. Da geht es mit einer dichten Wolkendecke weiter, allerdings mal ohne Regenschauer.

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1: Wenn du dich mit anderen vergleichst, könntest du bitter werden und dir nichtig vorkommen, denn immer wird es jemanden geben, größer oder geringer als du. Sei du selbst. Vor allen Dingen heuchle keine Zuneigung, noch sei zynisch, was die Liebe betrifft, denn auch im Angesicht aller Dürre und Enttäuschung ist sie doch immerwährend, wie das Gras.

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17: Ich bin Thomas Bleskin. Bei einer Veranstaltung im schweizerischen Aarau sind in der Nacht Schüsse gefallen. Es gab ein Todesopfer. Nach Angaben der Polizei handelt es sich um eine 22-jährige Frau, die noch vor Ort starb. Zudem wurden weitere 4 Männer und eine Frau im Alter von 24 bis 27 Jahren verletzt. Tatort war eine Pferderennbahn rund 40 Kilometer westlich von Zürich. Zum Zeitpunkt der Schüsse, etwa gegen 3 Uhr morgens, fand dort ein Musikfestival statt. Die Polizei ist mit einem Großaufgebot vor Ort. Die mutmaßlichen Täter sind auf der Flucht. Die Bevölkerung wurde aufgefordert, das Gebiet zu meiden. Die Deutsche Bahn will bis 2030 zusätzlich 210 Millionen Euro in sauberere Bahnhöfe und Züge investieren. Ein Teil des Geldes soll auch in zusätzliche Sicherheitsmaßnahmen fließen. Das berichtet die Bild unter Berufung auf Bahnchefin Evelyn Paller.
18: Was als Sofortprogramm gestartet war, soll jetzt dauerhaft zum neuen Standard werden, sagt die Bahnchefin. Man wolle jeden Tag ein Stück besser werden. Saubere Züge und Bahnhöfe, mehr Sicherheit und mehr Komfort dürften nicht die Ausnahme sein. Weil es derzeit aber noch nicht ganz rund läuft, sollen ICE-Züge zum Beispiel neben der Reinigung in großen Waschstraßen auch per Hand geschrubbt werden. Die Teams greifen selbst zur Bürste, bis der ICE glänzt, sagte Paller. Und mobile Handwerkerteams sollen Schäden und Schmierereien an Bahnhöfen beheben. Diana Kramer, Nachrichtenredaktion.
17: Island hat mehrheitlich gegen eine Wiederaufnahme der Gespräche über einen EU-Beitritt des Landes gestimmt. Das Ergebnis des Referendums fiel mit etwa 53-47% relativ knapp aus.
19: Jetzt bleibt erst einmal alles so, wie es schon war. Island bleibt Teil des europäischen Wirtschaftsraums, eng an die EU angelehnt, aber ohne Mitentscheidungsrecht. Offenbar schätzten viele Isländer die Gefahr, eigene Rechte aufzugeben, höher ein als mögliche Vorteile eines EU-Beitritts. Dabei dürfte die Fischerei, von der die vulkanreiche Insel im Nordatlantik lebt, eine große Rolle gespielt haben. Möglicherweise hat aber auch die EU in den letzten Jahren einiges an Strahlkraft verloren. Dieter Ebeling, Brüssel.
17: Zum Sportfußball. Aufsteiger FC Schalke 04 kehrt mit einem Auswärtsspiel in die Bundesliga zurück. Die Königsblauen sind zum Abschluss des ersten Spieltags zu Gast beim FC Augsburg. Außerdem empfängt der SC Freiburg am Nachmittag Werder Bremen.
20: Mal bewölkt, mal etwas sonniger und mal auch mit kleinen Regenschauern geht es durch den Sonntag. Das Thermometer zeigt ihn 26 Grad in der Spitze. Wärmer wird's nicht und morgen am Montag vor allem nicht. Da sollen es gerade mal 23 Grad werden. Hier sieht's auch eher bedeckt über ihren Köpfen aus, ohne viel Chance auf Sonnenschein und mit weiteren möglichen Regenschauern. Die lassen dann erst Richtung Dienstag etwas nach. Auch hier bleibt die Wolkendecke zwar präsent, aber eben trocken und mit 21 Grad maximal.

0: 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Die größten Worte der Menschheitsgeschichte. Oktober 1945. Mit dem Stuttgarter Schuldbekenntnis gesteht die evangelische Kirche in Deutschland erstmals eine Mitschuld von Christen an den Verbrechen des Nationalsozialismus ein.
1: Mit großem Schmerz sagen wir, durch uns ist unendliches Leid über viele Länder und Völker gebracht worden. Wohl haben wir lange Jahre hindurch im Namen Jesu Christi gegen den Geist gekämpft, der im nationalsozialistischen Gewaltregiment seinen furchtbaren Ausdruck gefunden hat. Aber wir klagen uns an, dass wir nicht mutiger bekannt, nicht treuer gebetet, nicht fröhlicher geglaubt und nicht brennender geliebt haben. Nun soll in unseren Kirchen ein neuer Anfang gemacht werden.
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6: Ich bin Thomas Bleskin. Nach den nächtlichen Schüssen bei einer Musikveranstaltung in der Schweiz hat die Polizei Einzelheiten zu den Opfern bekannt gegeben. Eine 22-jährige Frau sei tödlich verletzt worden und vor Ort gestorben, teilten die Ermittler auf der Plattform X mit.
7: Wie das Todesopfer stammen auch die Verletzten aus der Schweiz. Es sind 4 Männer und eine Frau im Alter von 24 bis 27 Jahren. Die Hintergründe der Tat sind nach wie vor unklar. Der oder die Täter sind auf der Flucht. Um kurz nach 2:30 in der Nacht geht der Notruf bei der Polizei ein. Schüsse auf dem 7. Aarauer Rave. Panik, Schreie, Menschen gehen in Deckung. Unter anderem DJ Techibo tritt in Aarau auf. Er schreibt nachher auf Insta: Das ist absolut herzzerreißend. Techno und Raves sollten ein Ort der Freiheit und Sicherheit sein. Uli Reitinger, Nachrichtenredaktion.
6: Deutschland hat einer neuen Analyse zufolge unter den G20-Staaten die höchsten Strompreise. Nach Berechnungen des Vergleichsportals Verivox kostet eine Kilowattstunde hierzulande im Schnitt 35,6 Cent und damit mehr als doppelt so viel wie im G20-Durchschnitt. Als wesentlichen Grund nennt Verivox die hohe Belastung durch Steuern, Umlagen, Abgaben und Netzentgelte. Diese machten inzwischen mehr als 60% des Strompreises aus. Die Deutsche Bahn will bis 2030 zusätzlich 210 Millionen Euro in sauberere Bahnhöfe und Züge investieren. Ein Teil des Geldes soll auch in zusätzliche Sicherheitsmaßnahmen fließen. Das berichtet die Bild unter Berufung auf Bahnchefin Evelyn Paller.
8: Man wolle jeden Tag ein Stück besser werden. Saubere Züge und Bahnhöfe, mehr Sicherheit und mehr Komfort dürften nicht die Ausnahme sein. Weil es derzeit aber noch nicht ganz rund läuft, sollen ICE-Züge zum Beispiel neben der Reinigung in großen Waschstraßen auch per Hand geschrubbt werden. Die Teams greifen selbst zur Bürste, bis der ICE glänzt, sagte Paller. Und mobile Handwerkerteams sollen Schäden und Schmierereien an Bahnhöfen beheben. Diana Kramer, Nachrichtenredaktion.
6: Die US-Raumfahrtbehörde NASA hat ein neues Weltraumteleskop gestartet, das deutlich schneller und leistungsfähiger arbeiten soll als Hubble. Das Nancy Grace Roman Space Telescope hob mit einer SpaceX-Rakete in Florida ab. In etwa einem Monat soll es seine Umlaufbahn erreichen und Anfang 2027 erste Bilder liefern. Untersucht werden sollen unter anderem Exoplaneten, explodierende Sterne und schwarze Löcher.
9: Der Rest vom Sonntag bleibt abwechslungsreich, gebietsweise mit Wolkenfeldern, mal mit etwas Sonnenschein und auch ein, zwei kleine Schauer sind nach wie vor möglich. 26 Grad die Tageshöchsttemperatur, deswegen schauen wir auch schon mal auf die neue Woche. Morgen am Montag soll es mit 23 Grad weitergehen. Hier sieht es abermals nach einem eher bedeckten Himmel aus, deutlich weniger Chance auf Sonnenschein als heute und dazu auch noch einige mögliche kleine Schauer, die soll es dann zumindest am Dienstag nicht mehr geben. Wolken bleiben hier nach wie vor präsent bei 21 Grad, 24 Grad, die Tageshöchsttemperatur am Mittwoch.

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1: Das Glück ist ein Schmetterling, sagte der Meister. Jag ihm nach und er entwischt dir. Setz dich hin und er lässt sich auf deiner Schulter nieder. Was soll ich tun, um das Glück zu erlangen? Hör auf, ihm hinterher zu sein. Aber gibt es nichts, was ich tun kann? Du könntest versuchen, dich ruhig hinzusetzen, wenn du es wagst.

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9: Ich bin Thomas Bleskin. Bei einem Fährunglück vor Zypern sind mindestens 6 Menschen ums Leben gekommen. Das Schiff mit mehr als 250 Passagieren war kurz nach dem Auslaufen aus Kyrenia gekentert. Nach Behördenangaben wurden bislang 172 Menschen gerettet. Die Suche nach weiteren Passagieren dauert an. Zuvor war Wasser in die Fähre eingedrungen und ein Notruf abgesetzt worden. Die Ursache des Unglücks ist noch unklar. Nach den nächtlichen Schüssen bei einer Musikveranstaltung in der Schweiz hat die Polizei Einzelheiten zu den Opfern bekannt gegeben. Eine 22-jährige Frau sei tödlich verletzt worden und vor Ort gestorben, teilten die Ermittler auf der Plattform X mit.
10: Wie das Todesopfer stammen auch die Verletzten aus der Schweiz. Es sind 4 Männer und eine Frau im Alter von 24 bis 27 Jahren. Die Hintergründe der Tat sind nach wie vor unklar. Der oder die Täter sind auf der Flucht. Um kurz nach 3:30 in der Nacht geht der Notruf bei der Polizei ein. Schüsse auf dem 7. Aarauer Rave. Panik, Schreie, Menschen gehen in Deckung. Unter anderem DJ Techibo tritt in Aarau auf. Er schreibt nachher auf Insta: Das ist absolut herzzerreißend. Techno und Raves sollten ein Ort der Freiheit und Sicherheit sein. Uli Reitinger, Nachrichtenredaktion.
9: Die Isländer haben mehrheitlich gegen eine Wiederaufnahme der Gespräche über einen EU-Beitritt ihres Landes gestimmt. Das Ergebnis des Referendums fiel mit 52,8 zu 47,2% der Stimmen allerdings knapp aus.
11: Jetzt bleibt erst einmal alles so, wie es schon war. Island bleibt Teil des europäischen Wirtschaftsraums, eng an die EU angelehnt, aber ohne Mitentscheidungsrecht. Offenbar schätzten viele Isländer die Gefahr, eigene Rechte aufzugeben, höher ein als mögliche Vorteile eines EU-Beitritts. Dabei dürfte die Fischerei, von der die vulkanreiche Insel im Nordatlantik lebt, eine große Rolle gespielt haben. Möglicherweise hat aber auch die EU in den letzten Jahren einiges an Strahlkraft verloren. Dieter Ebeling, Brüssel.
9: Deutschland hat einer neuen Analyse zufolge unter den G20-Staaten die höchsten Strompreise. Nach Berechnungen des Vergleichsportals Verivox kostet eine Kilowattstunde hierzulande im Schnitt 35,6 Cent und damit mehr als doppelt so viel wie im G20-Durchschnitt. Als wesentlichen Grund nennt Verivox die hohe Belastung durch Steuern, Umlagen, Abgaben und Netzentgelte. Diese machten inzwischen mehr als 60% des Strompreises aus.
12: Mal bewölkt, mal etwas sonniger und mal auch mit kleinen Regenschauern geht es durch den Sonntag. Das Thermometer zeigt den 26 Grad in der Spitze. Wärmer wird es nicht und morgen am Montag vor allem nicht. Da sollen es gerade mal 23 Grad werden. Hier sieht es auch eher bedeckt über ihren Köpfen aus, ohne viel Chance auf Sonnenschein und mit weiteren möglichen Regenschauern. Die lassen dann erst Richtung Dienstag etwas nach. Auch hier bleibt die Wolkendecke zwar präsent, aber eben trocken und mit 21 Grad maximal.

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1: 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Juli 1969. Rund 600 Millionen Menschen verfolgen im Fernsehen, wie der Amerikaner Neil Armstrong um 3.56 Uhr als erster Mensch den Mond betritt. Dabei spricht der Astronaut die berühmten Worte:
2: Das ist ein kleiner Schritt für den Menschen, aber ein riesiger Sprung für die Menschheit.
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8: Ich bin Thomas Bleskin. Nach den nächtlichen Schüssen bei einer Musikveranstaltung in der Schweiz hat die Polizei Einzelheiten zu den Opfern bekannt gegeben. Eine 22-jährige Frau sei tödlich verletzt worden und vor Ort gestorben, teilten die Ermittler auf der Plattform X mit.
9: Wie das Todesopfer stammen auch die Verletzten aus der Schweiz. Es sind 4 Männer und eine Frau im Alter von 24 bis 27 Jahren. Die Hintergründe der Tat sind nach wie vor unklar. Der oder die Täter sind auf der Flucht. Um kurz nach 2:30 in der Nacht geht der Notruf bei der Polizei ein. Schüsse auf dem 7. Aarauer Rave. Panik, Schreie, Menschen gehen in Deckung. Unter anderem DJ Techibo tritt in Aarau auf. Er schreibt nachher auf Insta: Das ist absolut herzzerreißend. Techno und Raves sollten ein Ort der Freiheit und Sicherheit sein. Uli Reitinger, Nachrichtenredaktion.
8: Deutschland hat einer neuen Analyse zufolge unter den G20-Staaten die höchsten Strompreise. Nach Berechnungen des Vergleichsportals Verivox kostet eine Kilowattstunde hierzulande im Schnitt 35,6 Cent und damit mehr als doppelt so viel wie im G20-Durchschnitt. Als wesentlichen Grund nennt Verivox die hohe Belastung durch Steuern, Umlagen, Abgaben und Netzentgelte. Diese machten inzwischen mehr als 60% des Strompreises aus. Die Deutsche Bahn will bis 2030 zusätzlich 210 Millionen Euro in saubere Bahnhöfe und Züge investieren. Ein Teil des Geldes soll auch in zusätzliche Sicherheitsmaßnahmen fließen. Das berichtet die Bild unter Berufung auf Bahnchefin Evelyn Paller.
10: Man wolle jeden Tag ein Stück besser werden. Saubere Züge und Bahnhöfe, mehr Sicherheit und mehr Komfort dürften nicht die Ausnahme sein. Weil es derzeit aber noch nicht ganz rund läuft, sollen ICE-Züge zum Beispiel neben der Reinigung in großen Waschstraßen auch per Hand geschrubbt werden. Die Teams greifen selbst zur Bürste, bis der ICE glänzt, sagte Paller. Und mobile Handwerkerteams sollen Schäden und Schmierereien an Bahnhöfen beheben. Diana Kramer, Nachrichtenredaktion.
8: Bei einem Fährunglück vor Zypern sind mindestens 6 Menschen ums Leben gekommen. Das Schiff mit mehr als 250 Passagieren war kurz nach dem Auslaufen aus Kyrenia gekentert. Nach Behördenangaben wurden bislang 172 Menschen gerettet. Die Suche nach weiteren Passagieren dauert an.
11: Der Rest vom Sonntag bleibt abwechslungsreich, gebietsweise mit Wolkenfeldern, mal mit etwas Sonnenschein und auch 1-2 kleine Schauer sind nach wie vor möglich. 26 Grad die Tageshöchsttemperatur, deswegen schauen wir auch schon mal auf die neue Woche. Morgen am Montag soll es mit 23 Grad weitergehen. Hier sieht es abermals nach einem eher bedeckten Himmel aus, deutlich weniger Chance auf Sonnenschein als heute und dazu auch noch einige mögliche kleine Schauer. Die soll es dann zumindest am Dienstag nicht mehr geben. Wolken bleiben hier nach wie vor präsent bei 21 Grad, 24 Grad, die Tageshöchsttemperatur am Mittwoch.
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13: Schönen Sonntag, ich freue mich, dass Sie dabei sind.

Ich begrüße Sie zu einer neuen Ausgabe von Kreuzdame, dem Magazin über Gott und die Welt hier auf Radio Paradiso. Ich bin Johanna Friese. Über 35.000 Kinder und ihre Familien haben gestern richtig groß gefeiert in Berlin, nämlich die Einschulung. Und morgen geht's dann wirklich los. Zum ersten Mal in die neue Schule. Das ist aufregend für alle, für die neuen Erstklässlerinnen und Erstklässler sowieso, aber auch für die Eltern. Sie müssen mehr und mehr loslassen. Und auch Vertrauen, dass das alles gut gehen wird. Mit diesem großen Anfang Richtung Schule gehen dann auch viele kleine Schritte einher, nach und nach. Und Kinder brauchen dafür, das finde ich wichtig, immer Wurzeln und Flügel. Das Gefühl, dass jemand für sie da ist und dass sie sich entfalten können. In der Bibel klingt das dann so. Ich will dir den Weg zeigen, den du gehen sollst. Ich will dich mit meinen Augen leiten.

0: Sie hören hier auf Radio Paradiso Kreuzdame, das Magazin über Gott und die Welt. Ich bin Johanna Friese. Der erste Freitag im September, das ist der ökumenische Tag der Schöpfung in den Kirchen. Dieser Tag erinnert daran, dass wir die Erde zu bewahren haben, überhaupt auch daran, dass die Natur ein Geschenk ist. Den Hintergrund habe ich mir nochmal angesehen. Zu diesem Tag, Christinnen und Christen bekennen ja Gott als Schöpfer und sehen sozusagen den Raubbau an der Natur immer kritisch. Und deshalb hat 1989 Patriarch Dimitrios I. die Idee gehabt, dass die ganze orthodoxe und christliche Welt am 1. September für die Schöpfung beten könne. Und diese Initiative haben die Kirchen dann aufgenommen und seither gibt es eben einen ökumenischen Tag des Gebets für die Bewahrung der Schöpfung in den europäischen Kirchen. Die bundesweite Feier findet in jedem Jahr am ersten Freitag im September statt, also am kommenden Freitag ist es wieder soweit. Diesmal gibt es besonders viel in Marburg zu erleben, aber auch an vielen anderen Orten und zwar nicht nur am Freitag, sondern auch den ganzen September. Thematische Veranstaltungen zum Thema Umwelt und Schöpfung, zum Beispiel auch in Potsdam am 13. September, da gibt es ein großes Umweltfest. Es geht dabei nicht nur um das Lob auf die Schöpfung, sondern auch um ganz konkrete Schritte zum Naturschutz. Und diesmal ist das Motto zum Tag der Schöpfung ein Vers aus dem Buch Hiob in der Bibel. Hast du erkannt, wie weit die Erde ist, heißt es da.
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1: Wählen, glauben, fürchten, lieben, sich erfreuen und betrüben, bald sich wagen, bald besinnen, oft verlieren, oft gewinnen. Auf der Bahn, wo Siege geben, dornig, rosig, holprig eben, sich vertiefen, sich erheben, zwischen Furcht und Hoffnung schweben, Traum mit Wirklichkeit verweben, doch womöglich vorwärts streben, das ist eben Menschenleben.
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Weiter geht's hier auf Radio Paradiso mit Kreuz Dame, das Magazin über Gott und die Welt. Ich bin Johanna Friese. In Spirit heißt die Jazzreihe im Sommer in der Kaiser-Wilhelm-Gedächtniskirche. Das ist inzwischen eine sehr beliebte Tradition geworden und das heißt, jeden Sonntagabend gibt es dort eine Mischung zu erleben aus zeitgenössischem

Sonntag in Spirit das spirituelle Jazz-Erlebnis in der Kaiser-Wilhelm-Gedächtniskirche. Die finden Sie am Breitscheidplatz in Berlin-Charlottenburg. Los geht's um 18 Uhr und der Eintritt zu der Veranstaltung ist frei. Es wird aber um Spenden gebeten, damit diese Reihe auch im nächsten Sommer an den Start gehen kann.

hören hier auf Radio Paradiso Kreuzdame, das Magazin über Gott und die Welt. Ich bin Johanna Friese. Und heute möchte ich Ihnen noch einen inspirierenden Text mitgeben für den Abend, für die neue Woche. Und diesmal ist das ein Segensgebet. Gott sei mit dir. Gott mache alle deine Wege leicht. Er gebe dir Kraft, wenn du müde bist oder unsicher bist. Und festen Frieden im Streit und im Sturm der Zeit. Gott behüte deine Seele. Damit wünsche ich Ihnen einen gesegneten Abend. Heute kommen Sie gut in die neue Woche und genießen Sie die Tage jetzt im Spätsommer. Und ich freue mich schon auf den kommenden Sonntag mit Ihnen. Ich bin Johanna Friese und für heute sage ich Tschüss. Yeah.

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7: Ich bin Thomas Bleskin. Strom ist für Verbraucher in Deutschland so teuer wie in keinem anderen G20-Staat. Das haben Berechnungen des Vergleichsportals Verivox ergeben.
8: G20, das ist die Gruppe der führenden Industrie- und Schwellenländer. Aber nicht nur hier liegt Deutschland bei den Strompreisen weit vorne, das gilt weltweit, heißt es von Verivox. In Deutschland kostet die Kilowattstunde 35,6 Cent, der G20-Durchschnitt liegt bei gerade mal 16,3 Cent, das heißt, wir zahlen mehr als doppelt so viel. Hauptgrund sind die hohen Steuern und Abgaben. Laut Verivox entfallen aktuell über 60% des Strompreises in Deutschland auf Steuern, Umlagen, Abgaben und Netzentgelte. Uli Reitinger, Nachrichtenredaktion.
7: Bei einem Fährunglück vor Zypern sind mindestens 7 Menschen ums Leben gekommen. 237 Passagiere konnten gerettet werden, nach 23 weiteren wird noch gesucht. Die Fähre war kurz nach dem Auslaufen gekentert, nachdem Wasser eingedrungen war.
9: Die Rettungskräfte befürchten, dass die Zahl der Opfer noch steigen könnte. Fernsehbilder zeigen Menschen in Rettungswesten, die darauf warten, von den Einsatzkräften in Sicherheit gebracht zu werden. Ein Hubschrauber kreist über der Unglücksstelle, während die Besatzungen zahlreicher Boote weitere Menschen aus dem Wasser retten. Die Such- und Rettungsaktion läuft nach Angaben der Behörden auf Hochtouren. Takis Athen.
7: Nach den tödlichen Schüssen bei einer Rave-Veranstaltung in der Schweiz fahndet die Polizei intensiv nach dem Täter oder den Tätern. Auch die Polizei auf deutscher Seite beteiligt sich an den Fahndungsmaßnahmen. Bei dem Vorfall in Aarau wurde eine 22-Jährige getötet, 4 Männer und eine Frau wurden teils schwer verletzt. Das Motiv ist noch unklar. Die US-Raumfahrtbehörde NASA hat ein neues Weltraumteleskop gestartet, das deutlich schneller und leistungsfähiger arbeiten soll als Hubble. Das Nancy Grace Roman Space Telescope hob mit einer SpaceX-Rakete in Florida ab. In etwa einem Monat soll es seine Umlaufbahn erreichen und Anfang 2027 erste Bilder liefern. Zum Sport. Der SC Freiburg hat in der Fußball-Bundesliga deutlich gegen Werder Bremen gewonnen. Die Breisgauer setzten sich mit 4:1 durch und führten bereits zur Pause mit 2:0. Bei Werder gab Niklas Füllkrug sein Bundesliga-Comeback. Der 33-Jährige stand in der Startelf und wurde nach 1 Stunde ausgewechselt.
10: Das wechselhafte Wochenende geht vorbei und morgen am Montag sieht der Himmel zumindest relativ eintönig aus. Es sind dichte Wolkenfelder zu erkennen, Regenwolken sind auch möglicherweise noch mit dabei und die Sonne muss sich dieser Wolkendecke geschlagen geben. Das Ganze bei Temperaturen bis zu 23 Grad. 21 Grad erwarten wir am Dienstag, da soll zumindest keine Regenwolken mehr am Himmel zu erkennen sein, aber ansonsten immer noch ziemlich bedeckt. Die Sonne wird eher nicht so häufig zum Zug kommen, auch nicht am Mittwoch, da sieht es nach wie vor nach Wolken. Fällt dann aus bei 24 Grad maximal.

0: 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Ein keltischer Segen der Iona-Community.
1: Zu glauben bedeutet, dass wir uns dem Geheimnis, in dem wir leben, anvertrauen und daran festhalten, dass die Liebe alles bestimmt. So wird es sicher für uns zu erforschen, aber unsicher, uns auszuruhen auf dem, was uns im Augenblick so gewiss erscheint. Nichts verschleiert uns das Angesicht Gottes mehr als unsere eigenen Gewissheiten. Mit dem Glauben an Gott erkennen wir, alles ist vorläufig. Und wir bleiben immer offen für neue Möglichkeiten.

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9: Ich bin Thomas Bleskin. Strom ist für Verbraucher in Deutschland einer Analyse zufolge so teuer wie in keinem anderen G20-Land. Nach Berechnungen des Vergleichsportals Verivox kostet eine Kilowattstunde hierzulande im Schnitt knapp 36 Cent. Im Durchschnitt der G20-Staaten sind es nur gut 16 Cent.
10: Ein wesentlicher Treiber der hohen Stromkosten in Deutschland ist die hohe Steuer- und Abgabenlast. Laut Verivox-Daten entfallen aktuell über 60% des Strompreises auf Steuern, Umlagen, Abgaben und Netzentgelte. Wirtschaftsverbände fordern seit langem, die Stromsteuer für alle Unternehmen sowie für Haushalte zu senken. Die Strompreise in Deutschland gehörten zu den höchsten weltweit, so Verivox-Energieexperte Thorsten Stork. Das liege auch daran, dass die Stromproduktion selbst nur etwa ein Drittel des Strompreises für Haushalte ausmache. Doc Zeitler, Berlin.
9: Bei einem Fährunglück vor Zypern sind mindestens 7 Menschen ums Leben gekommen. 237 Passagiere konnten gerettet werden, nach 23 weiteren wird noch gesucht.
11: Plötzlich hat sich das Schiff zur Seite geneigt. Menschen sprangen panisch auf und suchten nach Rettungswesten. Einige versuchten, Scheiben einzuschlagen, um aus dem sinkenden Schiff herauszukommen. An Bord herrschte Chaos, berichtet ein Überlebender. Warum Wasser in das Schiff eindringen konnte, ist bislang unklar. Die Hoffnung, weitere Überlebende zu finden, schwindet. Das Schiff ist nämlich an einer Stelle gesunken, an der das Meer rund 500 Meter tief ist. Dagisafos Athen.
9: Bei einem russischen Angriff auf ein ukrainisches Munitionsdepot nahe Kiew sind nach Angaben von Präsident Zelensky 38 Menschen getötet worden. 4 weitere werden noch vermisst, 20 Menschen wurden verletzt. Das Lager befand sich entgegen ukrainischen Vorschriften in einem Wohngebiet. Unter den Opfern waren vor allem Bewohner eines Altenheims. Gegen die Verantwortlichen wurde ein Strafverfahren eingeleitet. Zum Sport. Der SC Freiburg hat in der Fußball-Bundesliga deutlich gegen Werder Bremen gewonnen. Die Breisgauer setzten sich mit 4:1 durch und führten bereits zur Pause mit 2:0. Bei Werder gab Niklas Füllkrug sein Bundesliga-Comeback. Die deutschen Hockeyherren sind erneut Weltmeister. Im Finale in Belgien setzte sich das Team von Bundestrainer André Henning mit 1:0 gegen Spanien durch. Für Deutschland ist es nach 2002, 2006 und 2023 der 4. WM-Titel.
12: Schön, dass Sie bei uns sind. Hier ist Radio Paradiso mit dem Wetter für Berlin und Brandenburg. Und da werfen wir schon mal einen Blick auf den Montagmorgen. Da kann ich Ihnen vor allem empfehlen, wieder den Regenschirm einzupacken. Denn ein paar Schauer sind über den Tag verteilt wieder möglich. Wenn Sie in den Himmel blicken, kriegen Sie im Allgemeinen nur hauptsächlich Wolkenfelder zu Gesicht. Wenig Sonnenschein bei 23 Grad maximal. Mit 21 Grad soll es dann am Dienstag weitergehen. Auch hier bleibt die dichte Wolkendecke präsent. Und das lässt sich auch noch vom Mittwoch behaupten.

0: 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No.
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2: Ich wünsche dir offene Türen und Platz in deinem Haus für jene, die dich suchen. Mach du das Beste draus. Ich wünsche dir, dass die Quelle, die deine Hoffnung speist, nicht trüb wird mit den Jahren, im Winter nicht vereist. Ich wünsche dir, dass der eine, der unsere Schritte lenkt, dir auch an grauen Tagen ein Stück vom Himmel schenkt.

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13: Ich bin Thomas Bleskin. Strom ist für Verbraucher in Deutschland so teuer wie in keinem anderen G20-Staat. Das haben Berechnungen des Vergleichsportals Verivox ergeben.
14: G20, das ist die Gruppe der führenden Industrie- und Schwellenländer. Aber nicht nur hier liegt Deutschland bei den Strompreisen weit vorne, das gilt weltweit, heißt es von Verivox. In Deutschland kostet die Kilowattstunde 35,6 Cent, der G20-Durchschnitt liegt bei gerade mal 16,3 Cent, das heißt, wir zahlen mehr als doppelt so viel. Hauptgrund sind die hohen Steuern und Abgaben. Laut Verivox entfallen aktuell über 60% des Strompreises in Deutschland auf Steuern, Umlagen, Abgaben und Netzentgelte. Uli Reitinger, Nachrichtenredaktion.
13: Bei einem Fährunglück vor Zypern sind mindestens 7 Menschen ums Leben gekommen. 237 Passagiere konnten gerettet werden, nach 23 weiteren wird noch gesucht. Die Fähre war kurz nach dem Auslaufen gekentert, nachdem Wasser eingedrungen war.
15: Die Rettungskräfte befürchten, dass die Zahl der Opfer noch steigen könnte. Fernsehbilder zeigen Menschen in Rettungswesten, die darauf warten, von den Einsatzkräften in Sicherheit gebracht zu werden. Ein Hubschrauber kreist über der Unglücksstelle, während die Besatzungen zahlreicher Boote weitere Menschen aus dem Wasser retten. Die Such- und Rettungsaktion läuft nach Angaben der Behörden auf Hochtouren. Takis Athen.
13: Nach den tödlichen Schüssen bei einer Rave-Veranstaltung in der Schweiz fahndet die Polizei intensiv nach dem Täter oder den Tätern. Auch die Polizei auf deutscher Seite beteiligt sich an den Fahndungsmaßnahmen. Bei dem Vorfall in Aarau wurde eine 22-Jährige getötet, 4 Männer und eine Frau wurden teils schwer verletzt. Das Motiv ist noch unklar. Die US-Raumfahrtbehörde NASA hat ein neues Weltraumteleskop gestartet, das deutlich schneller und leistungsfähiger arbeiten soll als Hubble. Das Nancy Grace Roman Space Telescope hob mit einer SpaceX-Rakete in Florida ab. In etwa einem Monat soll es seine Umlaufbahn erreichen und Anfang 2027 erste Bilder liefern. Zum Sport. Der SC Freiburg hat in der Fußball-Bundesliga deutlich gegen Werder Bremen gewonnen. Die Breisgauer setzten sich mit 4:1 durch und führten bereits zur Pause mit 2:0. Bei Werder gab Niklas Füllkrug sein Bundesliga-Comeback. Der 33-Jährige stand in der Startelf und wurde nach einer Stunde ausgewechselt.
16: Das wechselhafte Wochenende geht vorbei und morgen am Montag sieht der Himmel zumindest relativ eintönig aus. Es sind dichte Wolkenfelder zu erkennen. Regenwolken sind auch möglicherweise noch mit dabei und die Sonne muss sich dieser Wolkendecke geschlagen geben. Das Ganze bei Temperaturen bis zu 23 Grad. 21 Grad erwarten wir am Dienstag. Da soll zumindest keine Regenwolken mehr am Himmel zu erkennen sein, aber ansonsten immer noch ziemlich bedeckt. Die Sonne wird eher nicht so häufig zum Zug kommen, auch nicht am Mittwoch. Da sieht es nach wie vor nach Wolken. Fällt dann aus bei 24 Grad maximal.

0: 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Die größten Worte der Menschheitsgeschichte. Václav Havel, tschechischer Dichter, Politiker und Bürgerrechtler. Im Oktober 1989 wird ihm in Abwesenheit der Friedenspreis des deutschen Buchhandels verliehen. Zu diesem Zeitpunkt ist er noch Gefangener der kommunistischen Regierung in der Tschechoslowakei. Doch schon im Dezember wird er zum Präsidenten gewählt. Aus Václav Havels von einem Freund vorgetragener Dankesrede.
1: Ist denn wirklich das menschliche Wort so mächtig, dass es die Welt ändern und die Geschichte beeinflussen kann? Und wenn es je so mächtig war, gilt das auch noch heute? Ich lebe in einem Land, wo das Gewicht und die Radioaktivität des Wortes tagtäglich von den Sanktionen bestätigt werden, die das freie Wort auf sich zieht. Ja, ich lebe wirklich in einem Land, wo das Wort alle Machtapparate erschüttern kann, wo das Wort stärker sein kann als 10 Divisionen.

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4: Ich bin Thomas Bleskin. Strom ist für Verbraucher in Deutschland einer Analyse zufolge so teuer wie in keinem anderen G20-Land. Nach Berechnungen des Vergleichsportals Verivox kostet eine Kilowattstunde hierzulande im Schnitt knapp 36 Cent. Im Durchschnitt der G20-Staaten sind es nur gut 16 Cent.
5: Ein wesentlicher Treiber der hohen Stromkosten in Deutschland ist die hohe Steuer- und Abgabenlast. Laut Verivox-Daten entfallen aktuell über 60% des Strompreises auf Steuern, Umlagen, Abgaben und Netzentgelte. Wirtschaftsverbände fordern seit langem, die Stromsteuer für alle Unternehmen sowie für Haushalte zu senken. Die Strompreise in Deutschland gehörten zu den höchsten weltweit, so Verivox-Energieexperte Thorsten Stork. Das liege auch daran, dass die Stromproduktion selbst nur etwa ein Drittel des Strompreises für Haushalte ausmache. Dirk Zeitler, Berlin.
6: Bei einem Fährunglück vor Zypern sind mindestens 7 Menschen ums Leben gekommen. 237 Passagiere konnten gerettet werden, nach 23 weiteren wird noch gesucht.
7: Plötzlich hat sich das Schiff zur Seite geneigt. Menschen sprangen panisch auf und suchten nach Rettungswesten. Einige versuchten, Scheiben einzuschlagen, um aus dem sinkenden Schiff herauszukommen. An Bord herrschte Chaos, berichtet ein Überlebender. Warum Wasser in das Schiff eindringen konnte, ist bislang unklar. Die Hoffnung, weitere Überlebende zu finden, schwindet. Das Schiff ist nämlich an einer Stelle gesunken, an der das Meer rund 500 Meter tief ist. Takisafos, Athen.
6: Bei einem russischen Angriff auf ein ukrainisches Munitionsdepot nahe Kiew sind nach Angaben von Präsident Zelensky 38 Menschen getötet worden. 4 weitere werden noch vermisst, 20 Menschen wurden verletzt. Das Lager befand sich entgegen ukrainischen Vorschriften in einem Wohngebiet. Unter den Opfern waren vor allem Bewohner eines Altenheims. Gegen die Verantwortlichen wurde ein Strafverfahren eingeleitet. Zum Sport. Der SC Freiburg hat in der Fußball-Bundesliga deutlich gegen Werder Bremen gewonnen. Die Breisgauer setzten sich mit 4:1 durch und führten bereits zur Pause mit 2:0. Bei Werder gab Niklas Füllkrug sein Bundesliga-Comeback. Die deutschen Hockeyherren sind erneut Weltmeister. Im Finale in Belgien setzte sich das Team von Bundestrainer André Henning mit 1:0 gegen Spanien durch. Für Deutschland ist es nach 2002, 2006 und 2023 der 4. WM-Titel.
8: Schön, dass Sie bei uns sind. Hier ist Radio Paradiso mit dem Wetter für Berlin und Brandenburg. Und da werfen wir schon mal einen Blick auf den Montagmorgen. Da kann ich Ihnen vor allem empfehlen, wieder den Regenschirm einzupacken. Denn ein paar Schauer sind über den Tag verteilt wieder möglich. Wenn Sie in den Himmel blicken, kriegen Sie im Allgemeinen nur hauptsächlich Wolkenfelder zu Gesicht. Wenig Sonnenschein bei 23 Grad maximal. Mit 21 Grad soll es dann am Dienstag weitergehen. Auch hier bleibt die dichte Wolkendecke präsent. Und das lässt sich auch noch vom Mittwoch behaupten.

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1: Gott segne dich und blicke dich freundlich an, dass du spürst, ich darf sein, wie ich bin. Ich wünsche Ihnen einen guten Abend.

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4: Ich bin Thomas Brockt. Wer ist für den versuchten Anschlag mit einer Sprengstoffdrohne verantwortlich, die Anfang August auf dem Flughafen Leipzig-Halle in der Nähe ukrainischer Frachtmaschinen entdeckt wurde? Schon bald will die Bundesregierung dazu Angaben machen. Die Ermittlungen stünden kurz vor dem Abschluss, sagte Kanzler Merz am Abend im ARD-Sommerinterview.
5: Die Bundesregierung stimmt ihre angekündigte Reaktion auf den versuchten Sprengstoffanschlag demnach aktuell mit europäischen Partnern und innerhalb der NATO ab. Es werde eine Reaktion aus Deutschland sein, aber die Partner würden davon nicht überrascht werden. Auf die Frage, ob Deutschland überhaupt angemessen reagieren könnte, sollte sich eine Urheberschaft Russlands herausstellen, antwortete der Kanzler. Warten wir mal ab, was angemessen reagieren heißt. Aus Regierungskreisen ist zu hören, in einem so gravierenden Fall sei es mit der Ausweisung von einem oder zwei Diplomaten nicht getan. Dirk Zeitler, Nachrichtenredaktion.
4: Deutschland hat einer neuen Analyse zufolge unter den G20-Staaten die höchsten Strompreise. Nach Berechnungen des Vergleichsportals Verivox kostet eine Kilowattstunde hierzulande im Schnitt 35,6 Cent und damit mehr als doppelt so viel wie im G20-Durchschnitt. Als wesentlichen Grund nennt Verivox die hohe Belastung durch Steuern, Umlagen, Abgaben und Netzentgelte. Die Zahl der Toten nach der Flut in China und Nepal steigt weiter. Mehr als 3000 Menschen gelten als vermisst, darunter auch Deutsche. Rettungsteams kämpfen gegen neue Gefahren und schwierige Bedingungen.
6: Chinas Rettungskräfte beobachten einen See, der sich oberhalb eines schwer verwüsteten Grenzpostens in Tibet neu gebildet hat. Die Sorge ist, dass das Wasser eine neue Flut auslöst. In Nepal bleibt das Schicksal von Arbeitern an einem Wasserkraftwerk unklar. Sie sollen sich dort in einen Tunnel geflüchtet haben. Spezialretter konnten nun einen Zugang graben. Die Lage der vermissten Deutschen bleibt weiter ungewiss. Chinas Behörden machten heute öffentlich, dass sich in Tibet 3 Deutsche unter den 261 vermissten Ausländern befinden. Bislang fehlt von ihnen jedoch jede Spur. Aus Peking, Johannes Neudecker.
4: In der Fußball-Bundesliga hat der FC Schalke 04 ein bitteres Comeback erlebt. Der Aufsteiger verlor zum Saisonstart beim FC Augsburg mit 0:3. Außerdem gewann der SC Freiburg gegen Werder Bremen mit 4:1. Und die deutschen Hockeyherren sind zum 4. Mal Weltmeister. Im Finale in Belgien setzte sich das Team mit 1:0 gegen Spanien durch.
7: Das wechselhafte Wochenende geht vorbei und morgen am Montag sieht der Himmel zumindest relativ eintönig aus. Es sind dichte Wolkenfelder zu erkennen. Regenwolken sind auch möglicherweise noch mit dabei und die Sonne muss sich dieser Wolkendecke geschlagen geben. Das Ganze bei Temperaturen bis zu 23 Grad. 21 Grad erwarten wir am Dienstag. Da soll zumindest keine Regenwolken mehr am Himmel zu erkennen sein, aber ansonsten immer noch ziemlich bedeckt. Die Sonne wird eher nicht so häufig zum Zug kommen, auch nicht am Mittwoch. Da sieht es nach wie vor nach Wolken. Fällt dann aus bei 24 Grad maximal.

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1: Es kommt nicht darauf an, glücklich zu sein, sondern andere glücklich zu machen. Es kommt nicht darauf an, geliebt zu werden, sondern zu lieben und anderen zum Segen zu sein. Es kommt nicht darauf an, was wir sind, sondern wie wir sind. Es kommt nicht darauf an, wann wir sterben, sondern ob wir bereit sind, Gott zu begegnen.

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1: Ich bin Thomas Brockt. Wie sieht die angekündigte Reaktion auf den versuchten Sprengstoffanschlag am Flughafen Leipzig-Halle aus? Die Bundesregierung will darauf bald eine Antwort geben. Das bestätigte Kanzler Merz nochmal in der ARD. Demnach laufen dazu aktuell Abstimmungen mit den Partnern.
2: Die ist abgestimmt. Die wird in diesen Tagen auch final abgestimmt mit der Europäischen Union, mit den NATO-Partnern. Es wird eine Reaktion aus Deutschland sein, aber die Partner in der Europäischen Union und in der NATO werden davon nicht überrascht.
1: Bundeskanzler Merz. Eine mit Sprengstoff präparierte Drohne war Anfang August im Sicherheitsbereich des Flughafens zwischen ukrainischen Frachtmaschinen entdeckt worden. Nach dem Fährunglück vor Zypern mit mindestens 8 Toten sind der Kapitän und 7 Crewmitglieder festgenommen worden. Die Behörden kündigten an, mögliche Versäumnisse umfassend zu untersuchen. Die Rettungsarbeiten dauern an, nach zahlreichen Menschen wird noch gesucht. Die Fähre war kurz nach dem Auslaufen aus Kyrenia in Nordzypern gekentert, nachdem Wasser eingedrungen war. Die Schweiz wird von einer Bluttat erschüttert. Bei einem Rave in Aarau fielen vergangene Nacht Schüsse. Eine junge Frau starb und 5 Menschen wurden zum Teil schwer verletzt. Die Fahndung laufe auf Hochtouren, teilte die Polizei mit.
3: Die Ermittler tappen noch im Dunkeln. Sie wissen noch nicht, wer hinter der Tat steckt und was das Motiv sein könnte. Einen Anschlag halten sie für eher wenig wahrscheinlich. Die Veranstaltung war schon vorbei und nur noch wenige Besucher waren auf dem Gelände, als die Schüsse fielen. Eine 22 Jahre alte Frau wurde tödlich getroffen. Sie soll vor Ort verblutet sein. 4 Männer und eine Frau wurden teils schwer verletzt. Die Fahndung gilt auch für den deutschen Raum. Die Fahrt von Aarau an die deutsche Grenze dauert nur etwa 45 Minuten. Aus Wien, Matthias Röder.
1: In der Fußball-Bundesliga hat der FC Schalke 04 ein bitteres Comeback erlebt. Der Aufsteiger verlor zum Saisonstart beim FC Augsburg mit 0:3. Außerdem gewann der SC Freiburg gegen Werder Bremen mit 4:1. Und die deutschen Hockeyherren sind zum 4. Mal Weltmeister. Im Finale in Belgien setzte sich das Team mit 1:0 gegen Spanien durch.
4: Schön, dass Sie bei uns sind. Hier ist Radio Paradiso mit dem Wetter für Berlin und Brandenburg. Und da werfen wir schon mal einen Blick auf den Montagmorgen. Da kann ich Ihnen vor allem empfehlen, wieder den Regenschirm einzupacken. Denn ein paar Schauer sind über den Tag verteilt wieder möglich. Wenn Sie in den Himmel blicken, kriegen Sie im Allgemeinen nur hauptsächlich Wolkenfelder zu Gesicht. Wenig Sonnenschein bei 23 Grad maximal. Mit 21 Grad soll es dann am Dienstag weitergehen. Auch hier bleibt die dichte Wolkendecke präsent. Und das lässt sich auch noch vom Mittwoch behaupten.

0: 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Die größten Worte der Menschheitsgeschichte. 11. September 2001. Bei den Terroranschlägen in den USA kommen über 3000 Menschen ums Leben. In den Folgetagen gedenken Menschen auf der ganzen Welt bei Schweigeminuten und Trauerfeiern der Opfer. Bundespräsident Johannes Rau hält am Abend des 11. September in Helsinki eine Rede. Er sagt:
1: Hass zerstört die Welt und Hass vernichtet Menschen. Darum geht es überall, in Finnland und in Deutschland, in Europa und in Amerika, im Nahen Osten und im fernen Asien, dem Hass zu widerstehen und der Nächstenliebe Raum zu schaffen. Wer nicht hasst, sagt auch Nein zur Gewalt. Wer Nein zu Gewalt sagt, macht das Leben unserer Kinder erst möglich –

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1: Ich bin Thomas Brockt. Das US-Militär hat Medienberichten zufolge erstmals seit Ende Juli wieder Angriffe im Iran geflogen. Ziel seien zwei iranische Raketenwerfer auf der Insel Larak gewesen, berichten etwa die Sender Fox News und CBS News unter Berufung auf einen US-Beamten.
2: Seit Wochen herrschte Ruhe zwischen den Kriegsparteien USA und Iran, allerdings gab es auch keinerlei Verhandlungsfortschritte. Jetzt startete das US-Militär wieder Angriffe, vor allem um zu verhindern, dass der Iran weitere Seeminen in der Straße von Hormuz verteilt. Präsident Trump behauptet, der Handelsweg sei von allen Minen geräumt und er hat gedroht, alle Schiffe zu zerstören, die in der Meerenge Seeminen legen. Trump beteuert auch, dass der Iran bezwungen und die Straße von Hormuz offen sei, allerdings liegt der Schiffsverkehr dort weiterhin ziemlich brach. Aus den USA, Tina Eck.
1: Wie sieht die angekündigte Reaktion auf den versuchten Sprengstoffanschlag am Flughafen Leipzig-Halle aus? Die Bundesregierung will darauf bald eine Antwort geben, das bestätigte Kanzler Merz nochmal in der ARD. Demnach laufen dazu aktuell Abstimmungen mit den Partnern.
3: Die ist abgestimmt, die wird in diesen Tagen auch final abgestimmt mit der Europäischen Union, mit den NATO-Partnern. Es wird eine Reaktion aus Deutschland sein, aber die Partner in der Europäischen Union und in der NATO werden davon nicht überrascht.
1: Bundeskanzler Merz. Eine mit Sprengstoff präparierte Drohne war Anfang August im Sicherheitsbereich des Flughafens zwischen ukrainischen Frachtmaschinen entdeckt worden. Nach dem Fährunglück vor Zypern mit mindestens 8 Toten sind der Kapitän und 7 Crewmitglieder festgenommen worden. Die Behörden kündigten an, mögliche Versäumnisse umfassend zu untersuchen. Die Rettungsarbeiten dauern an, nach zahlreichen Menschen wird noch gesucht. Die Fähre war kurz nach dem Auslaufen aus Kyrenia in Nordzypern gekentert, nachdem Wasser eingedrungen war. In der Fußball-Bundesliga hat der FC Schalke 04 ein bitteres Comeback erlebt. Der Aufsteiger verlor zum Saisonstart beim FC Augsburg mit 0:3. Außerdem gewann der SC Freiburg gegen Werder Bremen mit 4:1. Und die deutschen Hockeyherren sind zum 4. Mal Weltmeister. Im Finale in Belgien setzte sich das Team mit 1:0 gegen Spanien durch.
4: Die neue Woche liegt in den Startlöchern. Der Montag kann losgehen und könnte phasenweise für Sie wieder einige leichte Regenschauer im Gepäck haben. Davor sollten Sie sich in Acht nehmen. Viele, viele Wolkenfelder über Ihren Köpfen zu erkennen. Eher weniger Sonnenschein und dazu Temperaturen um die 22 Grad. Morgen am Dienstag soll es dann mal trocken durch den Tag gehen. Großartige Auflockerung ist aber am Himmel trotzdem nicht zu erkennen. Immer noch relativ viele Wolken bei 21 Grad, gefolgt von 24 am Mittwoch.

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1: Nur für heute will ich mich mühen. Den heutigen Tag will ich leben, ohne gleichzeitig an alle Probleme meines Lebens zu denken. Nur für heute will ich mich um mein Auftreten sorgen. Ich will niemanden kritisieren, niemanden korrigieren, nur mich selbst. Nur für heute will ich mir vornehmen, 10 Minuten lang etwas Gutes zu lesen. Nur für heute will ich eine gute Tat vollbringen und will keinem Menschen davon erzählen. Es ist mein Geheimnis.

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1: Ich bin Thomas Brockt. Wer ist für den versuchten Anschlag mit einer Sprengstoffdrohne verantwortlich, die Anfang August auf dem Flughafen Leipzig-Halle in der Nähe ukrainischer Frachtmaschinen entdeckt wurde? Schon bald will die Bundesregierung dazu Angaben machen. Die Ermittlungen stünden kurz vor dem Abschluss, sagte Bundeskanzler Merz im ARD-Sommerinterview.
2: Die Bundesregierung stimmt ihre angekündigte Reaktion auf den versuchten Sprengstoffanschlag demnach aktuell mit europäischen Partnern und innerhalb der NATO ab. Es werde eine Reaktion aus Deutschland sein, aber die Partner würden davon nicht überrascht werden. Auf die Frage, ob Deutschland überhaupt angemessen reagieren könnte, sollte sich eine Urheberschaft Russlands herausstellen, antwortete der Kanzler. Warten wir mal ab, was angemessen reagieren heißt. Aus Regierungskreisen ist zu hören, in einem so gravierenden Fall sei es mit der Ausweisung von einem oder zwei Diplomaten nicht getan. Dirk Zeitler, Nachrichtenredaktion.
1: Das US-Militär hat Medienberichten zufolge erstmals seit Ende Juli wieder Ziele im Iran angegriffen. Es nahm dabei zwei Raketenwerfer auf der Insel Larak ins Visier, wie unter anderem die Sender Fox News und CBS berichten. Sie sollten daran gehindert werden, neue Seeminen in der Straße von Hormuz zu legen, hieß es. Die iranischen Revolutionsgarden drohten umgehend mit Vergeltung. Die Zahl der Toten nach der Flut in China und Nepal steigt weiter. Mehr als 3000 Menschen gelten als vermisst, darunter auch Deutsche. Rettungsteams kämpfen gegen neue Gefahren und schwierige Bedingungen.
3: Chinas Rettungskräfte beobachten einen See, der sich oberhalb eines schwer verwüsteten Grenzpostens in Tibet neu gebildet hat. Die Sorge ist, dass das Wasser eine neue Flut auslöst. In Nepal bleibt das Schicksal von Arbeitern an einem Wasserkraftwerk unklar. Sie sollen sich dort in einen Tunnel geflüchtet haben. Spezialretter konnten nun einen Zugang graben. Die Lage der vermissten Deutschen bleibt weiter ungewiss. Chinas Behörden machten heute öffentlich, dass sich in Tibet 3 Deutsche unter den 261 vermissten Ausländern befinden. Bislang fehlt von ihnen jedoch jede Spur. Aus Peking, Johannes Neudecker.
1: In der Fußball-Bundesliga hat der FC Schalke 04 ein bitteres Comeback erlebt. Der Aufsteiger verlor zum Saisonstart beim FC Augsburg mit 0:3. Außerdem gewann der SC Freiburg gegen Werder Bremen mit 4:1. Und die deutschen Hockeyherren sind zum 4. Mal Weltmeister. Im Finale in Belgien setzte sich das Team mit 1:0 gegen Spanien durch.
4: Schön, dass Sie eingeschaltet haben. Hier ist Radio Paradiso mit dem Wetter für Berlin und Brandenburg heute am Montag. Da zeigt Ihnen das Thermometer 23 Grad an. Es sieht weiterhin danach aus, dass Sie von vielen, vielen Wolken durch den Start der Woche begleitet werden. Auch einige Regenwolken könnten noch mit von der Partie sein und die Sonne muss sich dementsprechend hinten anstellen. Das sollte dann auch noch morgen am Dienstag der Fall sein, zumindest mit deutlich weniger Regenwolken und 21 Grad, 24 Grad dann am Mittwoch.

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1: Papst Johannes der 23. Die 10 Gebote der Gelassenheit. Das 8. Gebot. Planen. Nur für heute werde ich ein genaues Programm aufstellen. Vielleicht halte ich mich nicht genau daran, aber ich werde es aufsetzen. Und ich werde mich vor zwei Übeln hüten. Vor der Hetze und vor der Unentschlossenheit.

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1: Ich bin Thomas Brockt. Wie sieht die angekündigte Reaktion auf den versuchten Sprengstoffanschlag am Flughafen Leipzig-Halle aus? Die Bundesregierung will darauf bald eine Antwort geben. Das bestätigte Kanzler Merz am Abend nochmal in der ARD. Demnach laufen dazu aktuell Abstimmungen mit den Partnern.
2: Die ist abgestimmt, die wird in diesen Tagen auch final abgestimmt mit der Europäischen Union, mit den NATO-Partnern. Es wird eine Reaktion aus Deutschland sein, aber die Partner in der Europäischen Union und in der NATO werden davon nicht überrascht.
1: Kanzler Merz, eine mit Sprengstoff präparierte Drohne, war Anfang August im Sicherheitsbereich des Flughafens zwischen ukrainischen Frachtmaschinen entdeckt worden. Das US-Militär hat Medienberichten zufolge erstmals seit Ende Juli wieder Ziele im Iran angegriffen. Es nahm dabei zwei Raketenwerfer auf der Insel Larak ins Visier, wie unter anderem die Sender Fox News und CBS berichten. Sie sollten daran gehindert werden, neue Seeminen in der Straße von Hormuz zu legen, hieß es. Die iranischen Revolutionsgarden drohten umgehend mit Vergeltung. Die Schweiz wird von einer Bluttat erschüttert. Bei einem Rave in Aarau fielen vergangene Nacht Schüsse. Eine junge Frau starb und 5 Menschen wurden zum Teil schwer verletzt. Die Fahndung laufe auf Hochtouren, teilte die Polizei mit.
3: Die Ermittler tappen noch im Dunkeln. Sie wissen noch nicht, wer hinter der Tat steckt und was das Motiv sein könnte. Einen Anschlag halten sie für eher wenig wahrscheinlich. Die Veranstaltung war schon vorbei und nur noch wenige Besucher waren auf dem Gelände, als die Schüsse fielen. Eine 22 Jahre alte Frau wurde tödlich getroffen. Sie soll vor Ort verblutet sein. 4 Männer und eine Frau wurden teils schwer verletzt. Die Fahndung gilt auch für den deutschen Raum. Die Fahrt von Aarau an die deutsche Grenze dauert nur etwa 45 Minuten. Aus Wien, Matthias Röder.
1: In der Fußball-Bundesliga hat der FC Schalke 04 ein bitteres Comeback erlebt. Der Aufsteiger verlor zum Saisonstart beim FC Augsburg mit 0:3. Außerdem gewann der